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0: und was zum Rauchen und Rolling Stones.
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2: Mit Alex Ücker. Viele Lohnverhandlungen stocken derzeit. In den ersten Branchen drohen die Gewerkschaften deshalb mit Streiks. Am Abend sind die Verhandlungen der Elektro- und Elektronikbranche erneut vertagt worden. Die Forderungen liegen nach wie vor weit auseinander. Gewerkschaftsvorsitzender Reinhold Binder.
3: Naja, wir sind in der 10. Verhandlungswoche und natürlich, die Spannung steigt für die Elektroindustrie. In der Papierindustrie ist völlig klar, wir lassen uns nicht papieren, und in der chemischen Industrie dürfte die Chemie nicht stimmen. Das hat damit zu tun, dass wir momentan rotzfreche Angebote von seitens der Arbeitgeber vorliegen haben, die was einfach absolut respektlos sind.
2: Ebenso noch ohne KV-Abschluss sind Hotellerie und Gastro. Der Klimawandel beeinflusst in Österreich immer mehr das Grundwasser. Besonders merkt man das am Schnee. Der ist weniger geworden und bleibt kürzer liegen, zeigt der aktuelle Klimastatusbericht. Experten gehen davon aus, dass das verfügbare Wasser in den nächsten 20 Jahren um knapp ein Viertel zurückgehen könnte. Gleichzeitig steigt aber der Wasserbedarf, etwa in der Landwirtschaft. In Klagenfurt steht heute ein junges Paar vor Gericht. Die beiden sollen Falschgeld über die Online-Plattform Temu bestellt und in Villach in Umlauf gebracht haben. Bei einer Hausdurchsuchung hat die Polizei fast 180 gefälschte Geldscheine sichergestellt. Die Angeklagten sprechen von Spielgeld für Instagram-Fotos. Freunde des Paares haben die Polizei eingeschaltet und sollen heute als Zeugen aussagen. Amazon Prime-Kunden haben die Möglichkeit, sich Geld zurückzuholen. Heute startet in München die erste Verhandlung in einer großen Sammelklage wegen unzulässiger Werbung gegen den Riesenkonzern. Konkret geht es darum, dass Prime-Video-Kunden seit 2024 extra dafür zahlen mussten, wenn sie Filme und Serien weiter ohne Werbung sehen wollten. Ein rechtliches No-Go, meinen Juristen. Auch in Österreich kann man sich der Klage noch bis 9. Juni anschließen.
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4: Einen schönen guten Morgen. Heute am Dienstag, dem 19. Mai, begrüße ich Sie wieder. Am besten gleich musikalisch mit Ligis 3, weil die gehen gern zum Doktor. Na, schauen wir mal an.

0: wir nun zum Wetter für Österreich.
1: Der Tag bringt uns heute einen Mix aus Sonne und Wolken. Die meisten Sonnenstunden gibt es im Osten, vom Weinviertel über Wien bis ins Burgenland. Schon am Vormittag kann es in Tirol, Salzburg und im westlichen Oberösterreich regnen. Später sind auch im Bergland einzelne Regenschauer oder Gewitter dabei. Die Temperaturen steigen auf 14 bis 23 Grad.
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2: Es ist kurz nach 6 Uhr und im Moment sind uns keine größeren Verkehrsbehinderungen gemeldet. Wir wünschen eine gute Fahrt.

jungen Mölltaler waren das im schönen Kärntner Land. Und weiter geht's mit den Eicher Spitzbuben. Die erzählen uns von ihrem Papagei. Und ich wünsche Ihnen einen schönen guten Morgen am Dienstag.

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Der Ostbank hat in die Chefpartie, waren das mit dem Tornado. Und ich habe noch ausgefuchst dabei mit dem 16-19er. Wie auch immer. Schönen guten Morgen.

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Ja, die sind schon in Urlaubsstimmung. Die Nockis haben uns erzählt vom kleinen Haus am Meer. Weiter geht's mit den Dorfstürmern. Die sind lässig, fetzig und trachtig unterwegs und ich bringe Ihnen im Anschluss daran das heutige Tageshoroskop.

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1: Und wir sind bei Teil 1. Die Steinböcke bleiben heute fokussiert und setzen ihre Pläne konsequent um. Sie denken strategisch und handeln mit Bedacht. Sie stärken ihre Position durch Ausdauer. Die Wassermänner bringen kreative Lösungen ein und überraschen ihr Umfeld. Sie denken quer und finden neue Wege. Sie nutzen Chancen spontan und klug. Die Fische folgen ihrem Gefühl und treffen stimmige Entscheidungen. Sie zeigen Mitgefühl und Tiefe. Sie achten auf ihre emotionale Balance. Die Widder gehen energisch voran und setzen klare Zeichen. Sie handeln mutig und direkt. Sie sollten ihre Kräfte sinnvoll einteilen. Die Stiere arbeiten geduldig und sichern langfristige Ziele ab. Sie bleiben ruhig und beständig. Sie profitieren von ihrer Ausdauer. Und die Zwillinge tauschen sich aktiv aus und erweitern ihr Wissen. Sie reagieren schnell auf Veränderungen und sie treffen kluge Entscheidungen. Und jetzt würde ich sagen, gibt's Mac an. Ich weiß, ich will, ich kann.

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1: Und wir sind bei Teil 2. Die Krebse kümmern sich um ihr Umfeld und schaffen Vertrauen. Sie handeln einfühlsam und aufmerksam und sie schützen ihre eigenen Grenzen. Die Löwen überzeugen mit Selbstbewusstsein und Präsenz. Sie übernehmen Verantwortung und führen klar. Sie nutzen sich bietende Chancen. Die Jungfrauen planen sorgfältig und arbeiten effizient. Sie achten auf Details und verbessern Abläufe. Sie bleiben sachlich und lösungsorientiert. Die Wagen bringen Balance in schwierige Situationen. Sie vermitteln Geschick zwischen den Seiten. Sie streben nach harmonischen Lösungen. Die Skorpione, die handeln zielgerichtet und mit innerer Stärke. Sie erkennen tiefer liegende Zusammenhänge und sie setzen ihre Vorhaben konsequent um. Und die Schützen richten den Blick nach vorne und entwickeln neue Ideen. Sie bleiben optimistisch und neugierig. Sie greifen Chancen entschlossen auf. Ja, das wünsche ich Ihnen allen und hoffe, Ihr Horoskop ist heute ein gutes.

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Und damit bin ich auch schon wieder fast am Ende der ersten Stunde. Danke fürs Dabeisein und ich freue mich auch nach 7 Uhr, wenn wir wieder hier auf VM1 zusammen sind.

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1: Mit Alex Sücker. In der Elektro- und Elektronikbranche stehen Streiks im Raum. Grund sind die Lohnverhandlungen. 10 Wochen lang dauern die bereits an und gestern Abend hat es wieder keine Einigung gegeben. Angebote und Forderungen liegen weit auseinander. Gewerkschaftsvorsitzender Reinhold Binder.
2: Die Forderung der Gewerkschaften ist völlig klar, 3,5%. Das ist auch die Diskussionsgrundlage in den Betrieben, bei den Betriebsversammlungen. Die Menschen sind erzürnt und eigentlich wirklich wütend mit diesem Umgang. Eigentlich sollten die Kollektivverträge mit 1. Mai bereits ihre Gültigkeit entfalten. Also das heißt, wir werden da mit dem Nasenring durch die Arena gezogen und das lassen sie die Menschen nicht bieten.
1: Die Arbeitgeber bieten ein Plus von 1% mit der Option auf mehr, sollte sich die wirtschaftliche Lage verbessern. Ebenso noch ohne KV-Abschluss sind Hotellerie und Gastro. Großeinsatz derzeit in Sachsen in Deutschland. Nach einer Explosion ist in Görlitz ein Haus eingestürzt. 3 Menschen werden noch vermisst. Als Einsturzursache vermutet die Polizei eine Gasexplosion. Um kurz vor 6 Uhr ist die europäische Weltraummission SMILE erfolgreich gestartet worden. Am Weltraumbahnhof Französisch-Guyana hat eine Rakete abgehoben, die einen Satelliten ins All bringt, um das magnetische Schutzschild der Erde zu untersuchen. Mit an Bord ist Technologie aus Österreich. Das Team des Instituts für Weltraumforschung in Graz hat die Hardware für den Steuercomputer der Röntgenkamera entwickelt. Und noch Eishockey, 5:2 gegen Großbritannien, 4:2 gegen Ungarn. Österreichs Herren sind perfekt in die WM gestartet. Sie liegen voll auf Kurs Richtung Klassenerhalt. Heute Abend geht es für das Team gegen Lettland um Sieg Nummer 3. Österreich ist hier aber klarer Außenseiter.
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3: Nochmals schönen guten Morgen heute am Dienstag, dem 19. Mai. Wir gehen wieder in einen neuen Tag und zwar mit Radio VM1 und Sie sind mit dabei. Ich freue mich, jetzt sind auch die Geschwister Scharf schon zugegen. Sie sind nämlich jetzt schon an früher Morgensstunde scharf wie Chili. Und ich wünsche einen schönen guten Morgen.

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1: Der Tag bringt uns heute einen Mix aus Sonne und Wolken. Die meisten Sonnenstunden gibt es im Osten, vom Weinviertel über Wien bis ins Burgenland. Schon am Vormittag kann es in Tirol, Salzburg und im westlichen Oberösterreich regnen. Später sind auch im Bergland einzelne Regenschauer oder Gewitter dabei. Die Temperaturen steigen auf 14 bis 23 Grad.
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2: Aktuell kommt es zu einigen Verzögerungen in mehreren Regionen. In Salzburg gibt es einen Stau auf der Salzachtalstraße zwischen der Kreuzung nach Pöham und Werfen aufgrund einer hohen Verkehrsbelastung. In Wien ist die Autobahn Südosttangente zwischen Hirschstetten und Knoten-Kaisermühlen stark vom Berufsverkehr betroffen, was zu einem Stau führt. In der Steiermark gibt es ebenfalls einen Stau auf der Pyrn-Autobahn zwischen Wogaustraß und Leibnitz, wo ein Fahrstreifen blockiert ist. Rechnen Sie mit längeren Fahrzeiten in all diesen Bereichen. Kommen Sie gut an Ihr Ziel.

0: 10:07 ist es.
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0: Heute gibt's zunehmenden Mond im Krebs und das ist ein Wasser- und ein Blatttag. Ja, das Mähen des Rasens heute und auch morgen sorgt für ein schnelles und ein dichtes Wachstum. Der Mond, der wandert frühmorgens in den Krebs, der Magen ist nun sensibler. Eine leichte Kost wäre heute sinnvoll. Ja, und Krebsmond bis morgen sollte genutzt werden, um sämtliche Pflanzen mit Wasser zu versorgen.

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Und das war wieder mal ein Klassiker von Marianne Ment, Wir Glocken. Und jetzt geht's weiter mit Alpensound und Windbach. Ich wünsche einen schönen guten Morgen am Dienstag.

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Unser Daniel Düsenfritz, Steirer Sommer feiern. Da bleiben wir gleich in der Steiermark, am besten gleich jetzt bei den Labochern. Die stellen sich jetzt musikalisch vor und ich wünsche einen schönen guten Morgen am Dienstag.

Medley mit bekannten Liedern aus den Bergen war das mit dem Cirkant Duo. Und jetzt gibt's von Alex Schuler eine Melodie, die hat er geschrieben. Viele haben das schon aufgenommen. Und zwar war er ja bei den Original 4 Tiroler Buben dabei. Und diesen Titel Komm zu mir, den hören wir heute in der Version vom Tiroler Schwung. Und ich schaue gleich einmal schwungvoll auf die Uhr. Genau 7:33 Uhr.

Ein Wiederhören mit Sepp Hutter und seiner Großglockner Kapelle Karls Osttirol. Wie bist du schön? Schauen wir mal auf die Uhr. Es ist ganz genau 7:38 Uhr und das Wildbach-Trio meldet sich jetzt. Nur kein Neid, liebe

Mama ist mir der Hund, Mama der Baum. Das war die Caro Fuchs. 7:43 ist es. Und wer feiert denn heute Namenstag? Zölestin, Kuno, Ivo und Yvonne. Und da gratulieren wir recht, recht herzlich. Und jetzt nehmen wir die Motorsag.

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1: Einen wunderschönen guten Morgen. Ich bin's, eure Melanie Bayer. Startet's gut in den neuen Tag mit eurem Lieblingssender VM1 Radio.

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Die Tannhausner Musikanten waren das. Ja, und jetzt ist es 7.54 Uhr. Ich darf Sie einladen. Es gibt eine Live-Frühschoppen am Sonntag, dem 31. Mai von 11 bis 14 Uhr auf der Mutterer Alm oberhalb von Innsbruck. Mit dabei sind die Schneidigen, Mario und Christoph, Daniela und Fashion Rock. Ja, und Fashion Rock, die hören wir uns jetzt gleich an, weil die Berge, die sind mein Zuhause.

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3: Mit Alex Sücker. Ein sogenannter Lärmblitzer sorgt gerade für Diskussionen. Das Gerät wurde von Forschenden des Joanneum Research in Graz entwickelt und soll zu laute Fahrzeuge erkennen. Der Lärmblitzer wird derzeit in Absprache mit der Polizei an einigen Stellen in ganz Österreich getestet. Vor Strafen muss man sich noch nicht fürchten, sagt Ferdinand Fuhrmann, Projektleiter der Forschungsgruppe.
4: Das Wesentliche ist, dass es sich um eine Technologieentwicklung handelt, dass es noch kein fertiges Messinstrument ist und dass niemand Angst haben muss, dass er jetzt einen Strafzettel im Postkasten hat, weil er angeblich zu laut war. Aber wir arbeiten daran, um gewisse Lärmsituationen, die die Bevölkerung belasten, mit dieser Technologie in den Griff zu bekommen.
3: Die Kärntner Behörden sind mit der Idee auf die Forscher zugekommen, weil es dort seit Jahren zu Beschwerden wegen Lärmbelästigung durch Motorsport-Events gekommen ist. Streiks drohen in Österreichs Elektro- und Elektronikbranche, weil es in den Lohnverhandlungen auch in der vierten Runde gestern Abend keine Einigung gegeben hat. Nächster Gesprächstermin ist am 28. Mai. Eine große Kündigungswelle steht offenbar bei Meta an. Der Mutterkonzern von WhatsApp und Instagram streicht weltweit über 8.000 Stellen. Zudem soll es große Umstrukturierungen geben. 7.000 Mitarbeiter sollen in neue KI-Projekte wechseln. Mit Technologie Made in Austria ist heute früh ein Satellit ins Weltall abgehoben. Die ESA-Mission SMILE ist erfolgreich gestartet. Der SMILE-Satellit soll den magnetischen Schutzschild der Erde untersuchen. Das Team des Instituts für Weltraumforschung in Graz hat die Hardware für den Steuercomputer der Röntgenkamera entwickelt.
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5: 8 ist es. Einen schönen guten Morgen nochmals wünsche ich Ihnen. Naja, und die alten Hasen, die haben's drauf. Das ist kein Spruch von mir. Nein, das erzählt uns jetzt Johannes Spanner. Und ich wünsche einen schönen guten Morgen.

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1: Wechselhaft, einmal Sonne, einmal Wolken, so verläuft der Vormittag in Österreich. Ein paar Sonnenstunden gehen sich heute überall aus, über weite Teile ziehen am Nachmittag dann aber auch Regenschauer und ein paar Gewitter drüber, speziell vom Tiroler Unterland bis zum Waldviertel, bis zur Steiermark und Kärnten. Die Temperaturen gehen rauf auf 15 bis 23 Grad.
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2: Aktuell kommt es zu mehreren Staus in verschiedenen Regionen. In Salzburg gibt es einen Stau auf der Salzachtalstraße zwischen der Kreuzung nach Pöham und Werfen, verursacht durch eine hohe Verkehrsbelastung. In Oberösterreich ist die Westautobahn zwischen Knotenheid und Knotenlinz betroffen, ebenfalls aufgrund einer hohen Verkehrsbelastung. Zudem gibt es einen Stau auf der Strecke von Krems an der Donau Richtung Linz zwischen Pulgern und der Überleitung Steyrek. Auch hier ist die Ursache eine hohe Verkehrsbelastung. In Wien gibt es mehrere Staus. Auf der Donauuferautobahn zwischen Reichsbrücke und Knoten Kaisermühlen. Auf der Autobahn Südosttangente von Gensandorf Richtung Vösendorf zwischen Hirschstetten und Handelskai sowie auf der gleichen Autobahn von Vösendorf Richtung Kagran zwischen Einfahrt Favoriten und Handelskai. Alle Staus sind durch eine hohe Verkehrsbelastung bedingt. Rechnen Sie mit längeren Fahrzeiten in all diesen Bereichen. Wir wünschen eine sichere Fahrt.

1, 2 oder 3.000 Jahre Erfolgstitel der Zillertaler Hodderlumpen. Über 30 Jahre waren sie unterwegs, erfolgreich unterwegs. Und jetzt gibt's auch eine Gruppe aus dem Zillertal, Zeitlos. Und die sind jetzt daheim um 8:10 Uhr.

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1: Ja, wenn Sie beim Umziehen sind, gibt's viele neue Schlüssel, aber es ist noch kein Schlüsselring zur Hand. Und da haben wir heute einen Tipp für Sie. Schneller Schlüsselring. Anstatt eines Schlüsselrings kann man nämlich auch einfach einen Kabelbinder verwenden und damit verschiedene Schlüssel zusammenfassen. Ein schneller Helfer, perfekt im Umzugschaos. Das wäre doch was.
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1: Und ich mache wieder einen Blick auf die Uhr, 8 Uhr und 14 Minuten, und die Musi ist mein Leben, nicht nur meine, sondern auch vom Trio Junge.

Das Trio Junge Power war das. Die Muse ist mein Leben. Übrigens heute vor 114 Jahren, da führte die Deutsche Reichspost zwischen Mannheim und Heidelberg ihren ersten offiziellen Postflug durch. Ja, und was machen wir? Sahneschnitten. Ja, die gibt's jetzt von Matta Acoustics und ich wünsche einen schönen guten Morgen.

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1: Einen wunderschönen guten Morgen, liebe Hörer von VM1. Hier ist der Thomas Hammer von Oberkleinerbauer und ich wünsche euch einen wunderschönen Tag.

0: Gute Laune ist die beste Medizin. Oberkerner Powerwanders. Ja, aber von der Medizin schauen wir jetzt doch gleich weiter. Was gibt's denn heute mittags zu essen? Das erfahren Sie jetzt genau um 8.29 Uhr.
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0: Ja, und da haben wir heute Schweinsmedaillons mit Spargelgemüse. Der Mai bringt dir noch einmal frischen Spargel auf den Teller und passt hervorragend zu einem herzhaften Fleischgericht. Diese Kombination ist einfach gemacht und trotzdem etwas Besonderes für den Alltag. Für dieses Gericht benötigen Sie Schweinsmedaillons, grünen Spargel, Erdäpfel, Frühlingszwiebeln, Butter, etwas Schlagobers, Kräuter, Salz und Pfeffer. Braten Sie die Schweinsmedaillons langsam in einer Pfanne an, damit sie schön saftig bleiben. Währenddessen den Spargel in Stücke schneiden und gemeinsam mit den Frühlingszwiebeln in etwas Butter vorsichtig anrösten. Die Erdäpfel weich kochen und kurz in Butter schwenken. Zum Schluss etwas Schlagobers und frische Kräuter zum Gemüse geben und alles gemeinsam servieren. Und wir sagen Mahlzeit!
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Einen wunderschönen guten Morgen, ich wünsche euch den Bau für die Pfunzkerle. Ich wünsche euch einen schönen Tag und eine gute Unterhaltung mit der Musik für die Pfunzkerle bei Radio VMUS.

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Die Viertiroler waren das Bayerisch in der Lederhose. Apropos Bayerisch, da gab's einmal ein charmantes Duo, die waren damals sehr verbunden, Belsi und Florian. Die Belsi aus Südtirol und der Florian aus Bayern. Ich hab die gern. Ja, mit diesem Titel haben sie 2010 den Grand Prix der Volksmusik gewonnen. Und den wollen wir uns jetzt gleich anhören. Es ist übrigens 8:44 Uhr.

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Michael Thom war das, Heimat ist wie ein Feuer im Kamin. Ja, und ich bin schon fast am Ende dieser Stunde. Schauen wir nochmal schnell auf die Uhr, damit wir ja nicht zu spät kommen. Es ist ganz genau 8.58 Uhr und die Blaskapelle Alpenland führt uns mit dem Seifertitzmarsch zu den Nachrichten hin.

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1: Mit Alex Sücker. Weil sie auf Temu Falschgeld gekauft und in Umlauf gebracht haben sollen, steht heute ein junges Paar in Klagenfurt vor Gericht. Die beiden bestreiten die Vorwürfe teilweise, berichtet Christina Adler.
2: Insgesamt hat die Polizei in der Wohnung des Mannes 98 Stück 50-Euro Banknoten und 80 10-Euro-Scheine sichergestellt. Die beiden geben an, nur die Zehner bei Temu bestellt zu haben. Außerdem hätten sie das Falschgeld nur für Fotos auf Instagram und zum Pokern benutzt. Die 50er hätten einem Freund gehört. Der soll auch versucht haben, das Falschgeld in echtes umzutauschen. Freunde haben das Paar schließlich bei der Polizei angezeigt. Sie sind heute als Zeugen geladen.
1: Am Landesgericht Eisenstadt wird heute entschieden, ob die Untersuchungshaft gegen den Verdächtigen im HIP-Erpressungsfall verlängert wird. Der Slowake sitzt seit 2 Wochen im Gefängnis. Er streitet nach wie vor ab, ihm die Babygläschen Rattengift gegeben zu haben. In Österreich, Tschechien und der Slowakei sind im April insgesamt 5 manipulierte Gläser aufgetaucht. Im deutschen Sachsen ist gestern Abend ein Mehrfamilienhaus eingestürzt. 3 Menschen werden nach wie vor vermisst. Noch in der Nacht ist damit begonnen worden, den Schutt vorsichtig abzutragen. Als Ursache vermutet die Polizei eine Gasexplosion. Und Tech-Milliardär Elon Musk hat den Rechtsstreit über die Ausrichtung des KI-Entwicklers OpenAI verloren. Eine Jury im kalifornischen Oakland hat seine Klage gegen das Unternehmen abgewiesen, weil Musk die Klage zu spät eingereicht hat. Musk wirft OpenAI vor, nur Profit im Auge zu haben und deswegen die Sicherheit der Technologie zu vernachlässigen. Beobachter sprechen aber von einer Retourkutsche Musks, weil er keinen Chefposten bei OpenAI bekommen hat.
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3: 8:02, heute am Dienstag, dem 19. Mai, starten wir jetzt hinein. Einen flotten Vormittag gibt's. Ich bin bis 10 Uhr bei Ihnen und ja, noch jemand habe ich da.
4: Grüß euch, da ist die Melissa Naschenweng und ich wünsche euch viel Spaß mit meiner Musik.

0: wir nun zum Wetter für Österreich.
1: Wechselhaft, einmal Sonne, einmal Wolken, so verläuft der Vormittag in Österreich. Ein paar Sonnenstunden gehen sich heute überall aus, über weite Teile ziehen am Nachmittag dann aber auch Regenschauer und ein paar Gewitter drüber, speziell vom Tiroler Unterland bis zum Waldviertel, bis zur Steiermark und Kärnten. Die Temperaturen gehen rauf auf 15 bis 23 Grad.
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2: Aktuell kommt es zu einigen Verkehrsbehinderungen in mehreren Regionen. In Tirol gibt es eine Verkehrsbehinderung auf der Fernpassstraße in Höhe des Lermoser-Tunnels aufgrund eines defekten Fahrzeugs, was langsames Fahren in beiden Richtungen erforderlich macht. In Salzburg ist auf der Salzachtalstraße zwischen der Kreuzung nach Pöherm und Werfen ein Stau aufgrund einer hohen Verkehrsbelastung zu verzeichnen. In Oberösterreich gibt es ebenfalls einen Stau auf der Strecke zwischen Pulgarn und der Überleitung Steyrek, bedingt durch eine hohe Verkehrsbelastung. In Wien kommt es auf der Donauuferautobahn zwischen der Reichsbrücke und dem Knoten Kaisermühlen sowie auf der Autobahn Südosttangente zwischen Hirschstetten und Handelskai zu Staus, verursacht durch hohe Verkehrsbelastung. Rechnen Sie mit längeren Fahrzeiten in all diesen Bereichen. Wir wünschen eine gute Fahrt.

0: Malcolm Berich war das aus dem Zillertal und ich mache wieder einen Blick auf die Studiouhr. 9:10 ist es ganz genau.
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0: Da habe ich 3 gefunden für den heutigen Dienstag, den 19. Mai. Übrigens, der 139. Tag ist heute. Und da heißt es zum einen, die Wachtel im Mai schlägt, wie viel Geld es Korn im Herbst wägt. Oder trockener Mai, Wehgeschrei, feuchter Mai bringt Glück herbei. Und einen gibt's noch, Abendtau und Kält im Mai bringt viel Wein und bringt viel Heu.

0: Wenn du sagst, du liebst mich, das war wieder ein Klassiker vom Salzburg Sound.
1: Wer hat heute Namenstag?
0: Na, da habe ich einige gefunden. Namenstag feiern heute Zölestin, Kuno, Ivo und Yvonne. Zölestin war übrigens Einsiedler und wurde 1294 zum Papst gewählt. Ivo ist der zweite Landespatron der Bretagne und Patron der Juristen. Dann gratulieren wir natürlich allen zum Namenstag. Und wenn Sie heute Geburtstag haben, auch alles Gute. Am 19. Mai 1960, also heute vor 66 Jahren, wurde der österreichische Schriftsteller und Journalist Daniel Glattauer in Wien geboren. Seine Werke wurden übrigens in über 25 Sprachen übersetzt. Allen Namenstags- und Geburtstagskindern natürlich alles Liebe, einen schönen Tag heute und ein Kind vom Dorf kommt jetzt mit Juche aus Tirol.

Hey aus Tirol war das 9 Jahre, gibt's die Gruppe, das Trio ist sehr, sehr erfolgreich unterwegs. Ja, und jetzt schaue ich einmal, 19. Mai, was war denn vor 100 Jahren, 1926, da wurde nämlich in Paris die Tennisarena Stade Roland-Garros eröffnet und in ihr werden seitdem die French Open ausgetragen, also ein Mekka für die Tennisfreunde. Wir fahren von Paris aber ein bisschen weiter und kommen jetzt mit STS nach Fürstenfeld.

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0: Ossi Huber und seine Band waren es. Es brennt der Hut. Ja, schauen wir, was früher los war. Heute vor 64 Jahren, es war 1962, da hatte Marilyn Monroe auf einer Geburtstagsparty für den US-Präsidenten John F. Kennedy ihren letzten Auftritt in der Öffentlichkeit. Naja, und jetzt gibt's vielleicht noch ein bisschen Parfum davon. Nagelneuer Titel von Volksbeat, nur noch ein Hauch Parfum. Und das jetzt um 9.32 Uhr.
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0: Die Äpfel dieser Wahnsinnsfrau, das waren sie wieder mal, unsere Alpen-Yetis. Ja, und jetzt schauen wir natürlich, wie es ausschaut mit dem unnützen Wissen, und das haben wir jetzt gleich bald da.
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0: Ja, auch interessant heute, da heißt es nämlich, in 6 Stunden erhalten alle Wüsten mehr Energie von der Sonne, als Menschen in einem ganzen Jahr verbrauchen. Ein Wahnsinn. Lala.

0: Das waren Sie, die Schilcherland-Burm. Es ist 9.48 Uhr. Wie geht's denn nach 10 Uhr weiter? Bis 11 Uhr ist dann der David Traumüller an der Reihe. Sie machen Musik, können sich wieder was wünschen. Und ab 11 Uhr ist dann unsere Eva Schöller an der Reihe. Eine musikalische Sendung erwartet uns nämlich heute in den Heimatgrüßen. Eva Schöller stellt uns einen besonderen Workshop des österreichischen Volksliedwerkes vor. Liebe Eva, worum geht's denn heute genau?
1: Das spontane und freie Musizieren ist heute Thema in den Heimatgrüßen. How-to-Session heißt ein Workshop vom österreichischen Volksliedwerk. 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Mai im Treffpunkt Operngasse 6 im österreichischen Volksliedwerk stattfindet. 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

Die Lungauer mit Monika Außenig waren das und ich bin schon fast am Ende. Ich darf Sie einladen, nach 10 Uhr meldet sich David Traumüller. Sie machen Musik und ich bin morgen wieder ab 14 Uhr bei Ingos Musikstund und da habe ich zu Gast die Tiroler Alpenbummler. Und jetzt verabschiede ich mich mit der Lumpensammler Polka und wünsche noch einen schönen Tag.

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1: Mit Alex Sücker. Mit dem Bus oder dem Zug zur Arbeit und zur Schule fahren, das ist für viele Menschen in Österreich nicht möglich. Eine Studie von Greenpeace besagt, dass sich mehr als die Hälfte der Menschen in Europa von Bus und Bahn abgeschnitten fühlen. Österreich hat vor allem am Land Aufholbedarf. Martina Steidl berichtet.
2: Das Stadt-Land-Gefälle im öffentlichen Verkehr zeigt sich in Österreich besonders deutlich. Fast 28% bemängeln am Land zu seltene Verbindungen oder unpassende Fahrpläne. In Städten ist nur etwas mehr als 1% unzufrieden mit dem Öffi-Angebot. Greenpeace fordert daher einen massiven Ausbau am Land. Gerade jetzt bei den explodierenden Spritpreisen sei es wichtig, problemlos auf Bus und Bahn umsteigen zu können.
1: Lob gibt es im Bericht für die Bundeshauptstadt Wien, vor allem für den flächendeckenden, barrierefreien Zugang zu Bus, BIM und Bahn. Der Bau des Semmering-Basistunnels geht ins Finale. Heute fällt der Startschuss für die letzte Bauphase. In 2 Jahren sollen die Züge durch den Tunnel fahren können. Von Graz nach Wien fährt man dann nur mehr 1 Stunde und 50 Minuten. Aktuell braucht man für die Strecke noch mindestens 2 Stunden und 25 Minuten. Am Landesgericht Eisenstadt wird heute entschieden, ob die Untersuchungshaft gegen den Verdächtigen im HIP-Erpressungsfall verlängert wird. Der Slowake sitzt seit 2 Wochen im Gefängnis. Er streitet nach wie vor ab, ihm die Babygläschen Rattengift gegeben zu haben. In Österreich, Tschechien und der Slowakei sind im April insgesamt 5 manipulierte Gläser aufgetaucht. Und die Tigermücken sind im Anmarsch. In Wien sind die ersten Exemplare schon gemonitort worden und durch den Regen am Wochenende und die steigenden Temperaturen jetzt könnte die Population schnell in die Höhe schnellen, heißt es von der Wettuni Wien. Als Tigermücken-Hotspot gilt weiter die steirische Landeshauptstadt Graz.
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3: Einen wunderschönen Dienstagvormittag hier auf Radio VM1. Ich darf Sie wieder begrüßen zu einer Stunde. Sie machen Musik und das machen Sie unter folgender Telefonnummer 013 3x die 6 und 5x die 7. Ich freue mich, dass ich heute wieder eine Stunde mit Ihnen gemeinsam das Programm gestalten darf. Mein Name ist David Traumüller. Rufen Sie mich an.
4: Lisa!

0: wir nun zum Wetter für Österreich.
1: Mit Frühlingswetter geht es durch den Dienstagvormittag. Sonne und Wolken wechseln sich dabei ab. Erst am Nachmittag brauen sich dann speziell im Waldviertel und auch in der Steiermark und Kärnten Gewitter zusammen. Bis dahin steigen die Temperaturen noch auf bis zu 23 Grad. Die kommenden Tage verlaufen ähnlich wechselhaft. Das Pfingstwochenende verspricht dann jede Menge Sonnenschein.
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2: Aktuell kommt es zu mehreren Staus in Salzburg und Wien. In Salzburg gibt es einen Stau auf der Tauernautobahn zwischen Eben im Pongau und Pfarrwerfenwerfen mit einem Zeitverlust von bis zu 27 Minuten. Zudem ist die Salzachtalstraße zwischen der Kreuzung nach Pöham und Werfen aufgrund einer hohen Verkehrsbelastung betroffen. In Wien ist die Donauuferautobahn zwischen Reichsbrücke und Knoten Kaisermühlen von einem Stau betroffen, verursacht durch eine hohe Verkehrsbelastung. Auch auf der Autobahn Südosttangente zwischen Hirschstetten und Handelskai gibt es einen Stau aufgrund einer hohen Verkehrsbelastung. Rechnen Sie mit längeren Fahrzeiten in all diesen Bereichen. Kommen Sie gut an Ihr Ziel.

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1: Grüß euch, liebes VM1-Team, da ist der Kurwi und ich darf mir ganz gern vom Reinhard Fenrich Schöne ist das Gefühl wünschen. Schönen Tag noch, danke, pfiat euch.

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Die schönste Musik hier Dienstagvormittag hier auf Radio VM1. Ganz egal, wo Sie sind, zu Hause, in der Arbeit oder vielleicht auch im Urlaub. Wir freuen uns, wenn wir Ihre Musikwünsche erfüllen dürfen unter 013 3x6 und 5x7 und weiter geht's mit der nächsten Melodie.

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1: Ja, hallo Radio VM1, da ist der Jörg aus dem Zillachtal. Ich habe einen Wunsch, und zwar für die Hegel. Als erstes hat der Herrgott die Zillertal gemacht. Glaube ich, heißt das. Wenn es halt möglich ist. Geht's gut tausendmal?

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1: Grüß euch, liebes Radio VM1-Team und die ganzen Radio VM1-Hörer. Ich hätte bitte gern das Lauser-Busi-Hit-Mädli von die Lauser. Danke, für euch.

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1: Und so schnell kann eine Stunde auch wieder vorbei sein. Ich darf mich schon wieder von Ihnen verabschieden und freue mich auf morgen 10 Uhr, wenn es heißt, Sie machen Musik hier auf Radio VM1. Ihr David Trommel.

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1: Mit Christina Adler. Foodwatch warnt heute vor Pestiziden in Reis, Tee und Paprikapulver. Die Organisation hat 64 Lebensmittel in Österreich, Deutschland, Frankreich und in den Niederlanden unter die Lupe genommen. In den heimischen Regalen war Paprikapulver am stärksten belastet. Mehr dazu von Alex Sücker.
2: In 10 getesteten Lebensmitteln aus heimischen Supermärkten sind insgesamt 30 Rückstände von verbotenen Pestiziden festgestellt worden. Negative Spitzenreiter mit Ergebnissen über den Grenzwerten waren Paprikapulver und Grüntees. Pestizide stehen mit teils schweren Erkrankungen in Verbindung. Gleichzeitig schaden sie den Böden und dem Trinkwasser, kritisiert Foodwatch. Die zuständige Behörde müsse die Produkte umgehend aus den Regalen nehmen.
1: Die genauen Ergebnisse zum Nachlesen gibt es online auf foodwatch.org. Mit dem Bus oder dem Zug zur Arbeit oder in die Schule fahren. Das ist für viele Menschen in Österreich gar nicht möglich. Eine Studie von Greenpeace bestätigt, dass sich mehr als die Hälfte der Menschen in Europa von Bus und Bahn abgeschnitten fühlen. Österreich hat vor allem am Land Aufholbedarf. Fast 28% ärgern sich über zu seltene Verbindungen oder unpassende Fahrpläne. Das Linzer KI-Startup EMI AI wird von einem der größten KI-Firmen Europas übernommen, dem französischen Tech-Unternehmen Mistral AI, das quasi Europas Gegenspieler etwa zu OpenAI ist. Über den Kaufpreis spricht man offiziell noch nicht, in Branchenkreisen ist aber von mehreren 100 Millionen Euro die Rede. Gegen invasive, nicht heimische Pflanzen geht nun das Land Niederösterreich vor. Diese sogenannten Neophyten, wie etwa das Springkraut oder die Riesenbärenklau, breiten sich immer stärker aus und verdrängen heimische Arten. Experten helfen den niederösterreichischen Gemeinden nun dabei, die Pflanzen zu erkennen und zeigen Methoden zu ihrer Bekämpfung.

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1: Gemeinsames Musizieren, spontan, geht das? How to Session ist ein Workshop, bei dem man genau das lernen kann. Ich freue mich heute mit Ilona Eckel vom österreichischen Volksliedwerk über How to Session zu sprechen. Liebe Ilona, schön, dass du heute hier bist.
2: Ja, hallo liebe Eva, ich freue mich auch sehr, dass ich da sein kann.
1: Der Workshop How to Session findet am 30. und 31. Mai im österreichischen Volksliedwerk in der Operngasse 6 in Wien statt.

0: wir nun zum Wetter für Österreich.
1: Mit Frühlingswetter geht es durch den Dienstagvormittag. Sonne und Wolken wechseln sich dabei ab. Erst am Nachmittag brauen sich dann speziell im Waldviertel und auch in der Steiermark und Kärnten Gewitter zusammen. Bis dahin steigen die Temperaturen noch auf bis zu 23 Grad. Die kommenden Tage verlaufen ähnlich wechselhaft. Das Pfingstwochenende verspricht dann jede Menge Sonnenschein.
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2: Aktuell kommt es zu einigen Verzögerungen im Verkehr. In Salzburg gibt es stockenden Verkehr auf der Salzachtalstraße zwischen der Kreuzung nach Pöham und Werfen aufgrund einer hohen Verkehrsbelastung. In Wien ist auf der Autobahn Südosttangente zwischen Hirschstetten und Handelskai ein Stau aufgrund einer hohen Verkehrsbelastung zu verzeichnen. Rechnen Sie mit längeren Fahrzeiten in all diesen Bereichen. Kommen Sie gut an Ihr Ziel.

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1: Der Workshop How to Session findet am 30. und 31. Mai im österreichischen Volksliedwerk in der Operngasse 6 in Wien statt. Markus Briert und Irma Maria Treu werden diesen Workshop leiten. Liebe Ilona, was erwartet die Teilnehmerinnen?
2: Die TeilnehmerInnen erwartet in erster Linie sehr viel Spaß und Freude am Musizieren, weil darum geht's eigentlich bei jeder Session oder wie man bei uns auch sagt, im alpenländischen Raummusikanten-Stammtisch.
1: Ist diese Fähigkeit, spontan zu musizieren, also für jeden zu erlernen?
2: Eigentlich ja, auch eigentlich mit Gesang, also nur mit der Stimme kann man auch mitmachen. Es geht ja wirklich darum, dass man sich einfügt in eine Musik, möglichst etwas Einfaches, also eine Melodie, die jeder kennt oder wo man irgendwie was damit verbinden kann. Und jeder kann sich irgendwie dazu schmiegen, wie es gerade fühlt und so.
1: Also spontanes Musizieren wird hier gefördert, aber nicht nur Musizieren, es wird auch getanzt?
2: Ja, natürlich, weil Sessionmusik ist ja eigentlich Tanzmusik. Und so gesehen geht es ja darum, eine Musik zu schaffen, die die Tanzbeine animieren soll. Also in dem Moment, wo man das Gefühl hat, oh, da würde ich jetzt gerne meine Beinchen bewegen, dann ist man auf der richtigen Seite.
1: Der Workshop How to Session am 30. und 31. Mai im österreichischen Volksliedwerk. Mehr darüber gibt's gleich.

0: Ilona Eckel heute in den Heimatgrüßen zu Gast. Wir reden über How to Session, einen Workshop, der am 30. und 31. Mai im österreichischen Volksliedwerk in Wien stattfindet. Liebe Ilona, welche Instrumente darf man denn mitbringen zu diesem Workshop?
1: Prinzipiell darf man alle Instrumente mitbringen, sofern man sie tragen kann. Aber das geht eben von der eigenen Stimme angefangen bis über, ich weiß nicht, Maultrommel zum Beispiel, Mundharmonika, whatever. Also es müssen nicht klassisch geschulte Instrumente sein, also die man hart erlernt hat oder so, sondern einfach Freude am Musizieren damit hat.
0: Diesen Workshop leiten Markus Briert und Irma Maria Treu. Warum hast du genau diese beiden gewählt für diesen Workshop?
1: Ich kenne Markus Briert von der Musikwerkstatt vom Festival Glatt und Verkehrt im Stift Göttweig und auch die Irma Maria Treu. Und die beiden unterrichten nicht nur selber Instrumente, spielen in einer Band, spielen auch als Duo gemeinsam, sondern machen selber in Meran einen Session-Stammtisch, sehr erfolgreich seit Jahren, und bringen dort alle Leute aus der Umgebung zusammen. Und es ist ein Riesenfest jedes Mal.
0: Und das Wichtigste müssen wir gleich erwähnen, man kann sich immer noch anmelden für diesen Workshop.
1: Ja, die Anmeldungen sind noch offen und wir freuen uns über jede Anmeldung. Und es ist wirklich so, dass man keine Scheu haben muss. Also auch wenn man glaubt, man ist nicht gut genug oder beherrscht das Instrument nicht gut genug, einfach kommen und Freude am Musizieren mitbringen.
0: Ilona Eckel vom österreichischen Volksliedwerk über den Workshop How to Session.

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0: How-to-Session heißt ein Workshop vom österreichischen Volksliedwerk, der am 30. und 31. Mai stattfindet. Liebe Ilona, in einer so perfekten Welt, hat spontane Musik da überhaupt noch Platz?
1: Ja, ich glaube, das Schwierige ist eher, dass man verlernt hat, aktiv selber zu musizieren oder sich einzubringen musikalisch, weil man nur mehr mit passiver Berieselung irgendwie aufwächst. Also man bekommt das einfach immer nur serviert, sei es über Radio, Streaming, Konzerte, Medien aller Art. Es geht darum, aktiv selber etwas zu kreieren und gemeinsam zu kommunizieren über die Musik.
0: Es geht also auch um Brückenbauen, und wenn wir vom Brückenbauen sprechen, dann vielleicht auch von verschiedenen musikalischen Genres. Für welches Genre ist dieser Workshop?
1: Also ich glaube, da Genres mit eigenen Grenzen zu machen, wäre da fehl am Platz. Die Musik gehört nicht irgendjemandem bestimmten, sondern das ist wirklich offen und für jedermann zugänglich. Man geht eher aus dieser Session-Tradition aus, weil die es in den Ländern vormachen. Also ich rede jetzt von Irland, Schottland und so, wo die Trad-Session einfach wirklich überall üblich ist mittlerweile. Deswegen, das Konzept ist ausgehend aus dieser Trad-Session-Tradition. Deswegen aus dem Folk-Genre, sage ich einmal, werden Lieder gebracht, aber da kommen dann aus dem alpenländischen Volksmusikbereich genauso Jodler, Gstanzl, alles Mögliche in dieser Richtung hinein.
0: Also ein Musikantenstammtisch, wenn man es so nennen darf, in der Operngasse 6 am 30. und 31. Mai.

0: Die Heimatgrüße heute aus Wien. Ich bin zu Gast im österreichischen Volksliedwerk und wir reden über einen zweitägigen Workshop, den es hier gibt, und zwar How to Session. Es geht um spontanes Musizieren. Vor dem Workshop gibt's aber ein besonderes Konzert.
1: Ja, da geht's ums Kennenlernen der beiden Referenten, Markus Briert und Irma Maria Treu, die gemeinsam auch als Duo Folter musizieren. Und in dem Fall heißt Folter nicht Folter, sondern Folter, aus dem Dialektwort für Falten. Die zwei musizieren miteinander und ich würde wirklich behaupten, es ist so eine perfekte Harmonie, die die beiden bilden. Und das muss man einmal erlebt haben in Form eines Wohnzimmerkonzerts. Und das ist im Pressbaum am Freitag, den 29. Mai um 20 Uhr. Dann gibt's am Ende des Workshops als Abschlussveranstaltung gibt's dann noch eine Abschlusssession, eine öffentliche mit Tanz im Kulturcafé Henriette, wo dann nicht nur die Workshop-Teilnehmer, sondern auch alle Leute, die Lust haben, irgendwie, ob sie mitmachen wollen oder nur zuschauen wollen oder nur mittanzen wollen, es ist allen frei überlassen. Das ist dann am 31. Mai um 19 Uhr im Kulturcafé Henriette im 20. Bezirk in Wien.
0: How to Session am 30. und 31. Mai in Wien.

0: Der Workshop How-to Session findet am 30. und 31. Mai im österreichischen Volksliedwerk in der Operngasse 6 in Wien statt. Liebe Ilona, es wird auch getanzt?
1: Ja, natürlich, weil Sessionmusik ist ja eigentlich Tanzmusik. Und so gesehen geht es ja darum, eine Musik zu schaffen, die die Tanzbeine animieren soll. Also in dem Moment, wo man das Gefühl hat, oh, da würde ich jetzt gerne meine Beinchen bewegen, dann ist man auf der richtigen Seite.
0: Der Workshop dauert ja 2 Tage. Es ist wichtig, dass man sich beide Tage Zeit nimmt.
1: Ja, das ist schon wichtig, weil das ist ein aufbauender Kurs und nur so kann man irgendwie die ganze Essenz dann mitnehmen und dann am Schluss mit der Abschlusssession dann auch voll ausleben und das frisch Erlernte noch einmal anwenden und einfach Freude dran haben.
0: Ilona Eggel vom österreichischen Volksliedwerk, heute zu Gast in den Heimatgrüßen.

0: Die Heimatgrüße heute aus dem österreichischen Volksliedwerk. Wir reden über spontanes Musizieren, das man am 30. und 31. Mai bei How to Session ein wenig mehr erlernen kann. Muss man Grundregeln beachten bei spontanem und freiem Musizieren?
1: Es gibt keine festgeschriebenen Regeln in diesem Sinn, aber es gibt so ungeschriebene Gesetze, die man ein bisschen beachten sollte, also so eine Session-Etikette quasi, dass man Rücksicht nimmt und derjenige, der ein Stück anspielt, dass man den auch spielen lässt und sich dem anpasst. Und ne, es ist wirklich Rücksicht nehmen, Respekt. Ich glaube, das ist wirklich das wichtigste Stichwort ist bei einer Session.
0: Und man kann ja bei diesem Workshop mit jeglichem Instrument oder auch mit der Stimme kommen und ich brauche keine Gruppe.
1: Nein, also das ist überhaupt nicht notwendig, sondern jeder ist als einzelne Person dabei und fügt sich ein mit den Möglichkeiten, die er hat. Alles ist erlaubt und es ist frei und bunt und davon soll die Session ja leben.
0: Wenn du sagst frei und bunt, heißt das, ich brauche eigentlich auch keine Vorkenntnisse?
1: Naja, die Grundkenntnisse am Instrument sollte man schon beherrschen, also wie das eigene Instrument funktioniert. Auch bei der Stimme sollte man die Töne irgendwie zumindest unter Kontrolle haben. Aber man braucht sicher keine klassische Ausbildung. Und ganz wichtig ist, es wird nicht von Noten gespielt. Also es geht wirklich um freies Musizieren.
0: Wenn jetzt das Interesse unserer ZuhörerInnen geweckt ist, wo können sie sich anmelden?
1: Ja, einfach auf unsere Homepage gehen, www.volksliedwerk.at, und eigentlich ist nur eine E-Mail zur Anmeldung erforderlich, am besten auf office@volksliedwerk.at gehen.
0: Ilona Eggel vom österreichischen Volksliedwerk, heute zu Gast in den Heimatgrüßen.
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1: Am Ende der Sendung möchte ich mich bei dir, liebe Ilona, bedanken, dass du uns einen Einblick in diesen spannenden Workshop gegeben hast. How to Session startet mit dem Wohnzimmerkonzert am 29.05. im Pressbaum um 20 Uhr. Dann folgt der Workshop am 30. und 31. Mai mit der Abschlusssession im Kulturcafé Henriette am 31.05. um 19 Uhr. Weitere Infos und wie Sie sich anmelden können, das finden Sie auf www.österreichischesvolksliedwerk.at. Eva Schöler bedankt sich fürs Zuhören. Kommen Sie gut durch den Tag.

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1: Mit Christina Adler. Ob die Wehrdienstreform mit dem neuen Jahr kommt, ist noch nicht fix. Die Regierung hält aber am Ziel 1.1. fest. Auch wenn sich die Koalition bei den Plänen dafür nach wie vor nicht ganz einig ist. SPÖ-Klubobmann Philipp Kucher will nichts überstürzen.
2: Wenn wir jungen Leuten sagen wollen, dass sie länger auch dienen sollen, dann müssen wir vorher ganz konkret beantworten können, was heißt denn Attraktivierung im Bereich der Miliz? Was heißt denn Attraktivierung des Grundwehrdienstes? Einfach nur zu sagen, jetzt tun wir den Zivildienst verlängern und schauen wir, dass der Zivildienst möglichst unattraktiv wird, weil dann wird indirekt vielleicht der Grundwehrdienst attraktiver, ist wahrscheinlich der falsche Zugang.
1: Man nehme die Vorschläge der Wehrdienstreform daher sehr ernst. Es gebe laufende Gespräche dazu, ist von ÖVP-Clubchef Gödel zu hören. Janik Schetti von den Neos wischt Zweifel von Verfassungsrechtlern beiseite. Man werde ganz sicher kein verfassungswidriges Gesetz beschließen. Am Landesgericht Eisenstadt wird heute entschieden, ob die Untersuchungshaft gegen den Verdächtigen im HIP-Erpressungsfall verlängert wird. Der Slowake sitzt seit 2 Wochen im Gefängnis. Er streitet nach wie vor ab, in die Babygläschen Rattengift gegeben zu haben. In Österreich, Tschechien und in der Slowakei sind im April insgesamt 5 manipulierte Gläser aufgetaucht. Foodwatch warnt nun vor Pestiziden in Reis, Tee und Paprikapulver. Die Organisation hat 64 Lebensmittel in Österreich, Deutschland, Frankreich und in den Niederlanden unter die Lupe genommen. Besonders stark belastet waren Paprikapulver und Grüntees. Die zuständigen Behörden müssen alle Produkte nun umgehend aus den Regalen nehmen. Die genauen Ergebnisse zum Nachlesen gibt es auch online auf foodwatch.org. Weil viele Fußballspiele in der WM heuer mitten in der Nacht oder um 4 Uhr früh unserer Zeit beginnen, schaut's für Public Viewing Events in Österreich eher schlecht aus. Etwa beim Eröffnungsspiel der österreichischen Elf gegen Jordanien mit Ankick um 6 Uhr wird wohl eher Kaffee als Bier ausgeschenkt.
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3: Willkommen im Mittagsmenü für heute Dienstag, 19. Mai. Wir starten gleich in die erste Stunde mit den Original 4 Tiroler Burm und O Katharina und danach schauen wir auf die Straßen Österreichs und wie das Wetter so wird. Mahlzeit.

0: wir nun zum Wetter für Österreich.
1: Mit einem Mix aus Sonne und Wolken starten wir in den Dienstagnachmittag. Auch die ersten Gewitter sind schon im Anmarsch. Speziell im Waldviertel und in der Steiermark sowie in Kärnten können diese auch recht heftig ausfallen. Bis dahin steigen die Temperaturen noch auf bis zu 23 Grad. Die kommenden Tage verlaufen ähnlich. Es ist entweder mal sonnig oder mal bewölkt. Das Pfingstwochenende verspricht dann aber viel Sonnenschein.
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2: Es ist kurz nach 12 Uhr und aktuell gibt es keine längeren Staus oder Verzögerungen. Wir wünschen eine gute Fahrt.

Die Storkogler im Mittagsmenü heute am Dienstag, den 19. Mai. Mir san keine Scheich, singen sie. Ja, und ich bin auch keiner. Weiter geht's ins Zillertal zu den Original-Zillertalern mit ihrer Rosi Bolker. Und danach gibt's den Alltagstipp hier auf Radio VM1.

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1: Der heutige Alltagstipp kommt von Kurt aus Mittersill in Salzburg. Und da geht's um Nassrasierer, besser gesagt um die Klingen. Die können Sie schärfen, indem Sie sie entgegen der Rasierrichtung über ein Stück Schienstoff ziehen. Ja, üben Sie leichten Druck aus und ziehen Sie ein paar Mal von unten nach oben und dann von oben nach unten. Also, aber besser nicht an der Lieblingsjeans ausprobieren. Lieber eine alte nehmen.
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Ah, so ein schöner Tag, die jungen Zillertaler, heute am Tag der Maisonne, genau der Feiertag oder Aktionstag, der stammt natürlich aus den USA und widmet sich nichts anderem als der Sonne. Endlich ist der Frühling da und wir können die ersten Sonnenstrahlen genießen, also warum nicht gleich einen ganzen Tag lang? Ja, da werden wir schauen, wie es weitergeht mit dem Wetter heute. Alpensound ist dran, ich lieb die, ich mag die Mahlzeit.

Das war der heutige Mittagshit. Noch ganz oben von David Blabensteiner. Ja, er hat das Leitmotto: Musik ist die Sprache meiner Seele. Und die zieht sich wie ein roter Faden durch das Schaffen von David Blabensteiner. Der Künstler bringt modernen Austropop auf den Punkt, emotional, vielseitig und zu 100% authentisch. Wir haben jetzt den Sonntagsjodler. Obwohl erst Dienstag ist, die Meierhofner, denen ist das egal.

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1: Heute gibt's ein Donner, Donner.

Ich will alles, die Chess-Kitty im Mittagsmenü heute am Dienstag, den 19. Mai. Schreiben Sie Ihre Notizen eigentlich noch händisch auf oder verwenden Sie schon digitale Geräte dazu? Heute ist nämlich der Tag des Notizbuches und dieser Tag soll auf die Bedeutung des einfachen Notizbuches aufmerksam machen und erinnern. Ja, die Weingartsberger mit ihrem Weingartsberger Lied sind dran.

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1: Wir sind fast am Ende der ersten Stunde Mittagsmenü für heute, Dienstag, 19. Mai. Gleich in der nächsten geht's weiter, natürlich mit der besten Musik hier auf Radio VM1. Und der Gesundheitstipp von Dr. Martin Juchum darf nicht fehlen. Und natürlich warten wir schon gespannt auf das Musischmankerl mit Ingo Rotter.

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1: Mit Christina Adler. Die neue Studie Cybersecurity in Österreich zeigt, dass Cyberangriffe auf heimische Firmen weiter zunehmen und durch künstliche Intelligenz immer besser werden und schwerer zu erkennen sind. Besonders häufig sind Angriffe über E-Mails, Phishing-Links und Sicherheitslücken in Software. Jedes achte Unternehmen war davon schon betroffen, sagt Studienautor Robert Lamprecht.
2: Österreich war in den letzten 12 Monaten jeder achte Cyberangriff erfolgreich. Es mag auf den ersten Blick theatralisch klingen, aber ich habe eine positive Nachricht für Sie. Letztes Jahr waren wir bei jedem 7. Angriff. Das heißt, in den letzten 12 Monaten haben sich unsere Maßnahmen ausgezahlt, die wir setzen. Deshalb ist der Appell, weitermachen, denn stehenbleiben ist keine Option.
1: Lamprecht warnt davor, zu stark von Technologien aus dem Ausland abhängig zu werden und fordert mehr Investitionen in Cybersicherheit. Der Bau des Semmering-Basistunnels geht ins Finale. Heute fällt der Startschuss für die letzte Bauphase. In 2 Jahren sollen die Züge durch den Tunnel fahren können. Von Graz nach Wien fährt man dann nur mehr 1 Stunde und 50 Minuten. Aktuell braucht man für die Strecke mindestens 2 Stunden 25. US-Präsident Donald Trump ist nach eigenen Angaben von Katar, Saudi-Arabien und den Vereinigten Arabischen Emiraten gebeten worden, einen geplanten Angriff auf den Iran auszusetzen. Dieser sei eigentlich für heute geplant gewesen, werde aber nicht stattfinden. Das US-Militär bleibt laut Trump in voller Kampfbereitschaft für den Fall, dass ein akzeptables Abkommen mit dem Iran erzielt wird. Bisher war nicht öffentlich bekannt, dass die USA heute angreifen wollen. Das Linzer KI-Startup EMI AI wird von einem der größten KI-Firmen Europas übernommen, dem französischen Tech-Unternehmen Mistral AI, das quasi Europas Gegenspieler etwa zu OpenAI ist. Über den Kaufpreis spricht man offiziell noch nicht, in Branchenkreisen ist aber von mehreren 100 Millionen Euro die Rede.
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3: Mahlzeit und weiter geht's in die zweite Stunde Mittagsmenü für heute Dienstag, 19. Mai. Wir starten die Stunde gleich mit Almenrausch und Mein Lebenselixier und danach werfen wir wie gewohnt einen Blick auf die Straßen und aufs Wetter in Österreich. Mahlzeit.

0: kommen wir nun zum Wetter für Österreich.
1: Mit einem Mix aus Sonne und Wolken starten wir in den Dienstagnachmittag. Auch die ersten Gewitter sind schon im Anmarsch. Speziell im Waldviertel und in der Steiermark sowie in Kärnten können diese auch recht heftig ausfallen. Bis dahin steigen die Temperaturen noch auf bis zu 23 Grad. Die kommenden Tage verlaufen ähnlich. Es ist entweder mal sonnig oder mal bewölkt. Das Pfingstwochenende verspricht dann aber viel Sonnenschein.
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2: Aktuell kommt es zu einigen Verzögerungen in Salzburg. Auf der Tauernautobahn in Richtung Salzburg gibt es stockenden Verkehr zwischen Eben im Prongau und Pfarrwerfenwerfen, was zu einem Zeitverlust von bis zu 6 Minuten führt. Rechnen Sie mit längeren Fahrzeiten in diesem Bereich. Wir wünschen eine gute Fahrt.

Wenn der Mond am Himmel steht, Volkspop, ja, das ist schon ein paar Stunden her und dauert noch ein paar Stunden, aber das nächste Lied, das geht schneller. Busserl links, Busserl rechts, das können wir gleich machen. Die Flotten Tulfer und danach gibt's den Gesundheitstipp von Dr. Martin

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1: Ich darf die Hörerinnen und Hörer von VM1 zum heutigen Gesundheitstipp recht herzlich begrüßen. Stimmt es, dass kaltes Duschen gesünder ist als eine Warmdusche? Ja, denn eine kalte Dusche regt die Durchblutung an und kann dadurch helfen, Krampfadern vorzubeugen. Außerdem wird das Immunsystem gestärkt. Sie trainiert den Kreislauf. Zusätzlich fördert sie eine schönere und gesündere Haut und weckt den Körper und den Geist. Das kalte Duschen soll einer Studie zufolge sogar gegen Depressionen sein. Zudem wirkt es Schuppen und Haarausfall entgegen und sorgt generell für gesündere Haare. Am besten nach der warmen Dusche langsam von den Füßen nach oben an das kalte Wasser gewöhnen. Bei Herz-Kreislauf-Störungen sollte in jedem Fall ein Arzt zu Rate gezogen werden, bevor man zum Duschen mit kaltem Wasser übergeht. Ich bedanke mich für Ihr Interesse und freue mich auf das nächste Mal.
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Ruf mich dann Austria 3 im Mittagsmenü. Übrigens, genau heute vor 284 Jahren hat der schwedische Astronom Celsius eine neue Temperaturskala vorgeschlagen, nämlich der Siedepunkt des Wassers liegt bei 0 und der Gefrierpunkt bei 100 Grad. Interessant. 1745 kehrte Linne diese Celsius-Skala um und so kennen wir sie auch heute, Gefrierpunkt 0 und Siedepunkt 100 Grad.

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0: Leben lang.
1: Gerlos Blut im Mittagsmenü. Jetzt geht's zum Schneiderwirt-Trio. Der steirische Brauch geht um die Welt und danach gibt's das Musi-Schmankerl mit Ingo Rotter. Heute geht's um die Hurfis.

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1: Mein heutiges Musikschmankerl bringt uns die Hurfis. Den Chris und die Verena, begonnen haben sie ja als die Hurfschneider. Ja, und sie haben ein großes Repertoire. Sie machen auch Kabarett und viel Humor und natürlich singen sie. Und heute hören wir die Hurfis. Spatzerl, ich lerne dir das Jodeln.

Carlos Taylor nach einem Frühlingsspaziergang in Paris mit seiner Freundin Annette Tusson auf einer Serviette eine freundliche Zuckerwatte, die großäugig lächelnd von unbestimmter Form und rosa ist, kreiert und gibt ihr den Namen Barbe Papa. Zuckerwatte heißt ja auf Französisch Barbe Papa, also Papas Bart. Und 1973 wird eine französisch-japanische Zeichentrickserie produziert, die ab dem 5. November 1974 im deutschen Fernsehen zu sehen ist und natürlich auch bei uns. Aber vor 56 Jahren wurde sie kreiert. Jetzt geht's ein Leben lang und Casablanca.

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1: Wir sind schon am Ende vom Mittagsmenü für heute. Gleich geht's weiter mit Wir machen Musik. Da begleite ich Sie noch. Und danach ab 15 Uhr ist Wolfgang Gmoser dran mit 0133x6 und 5x7. Können Sie eine Sprachnachricht hinterlassen. Und Wolfgang wird versuchen, Ihre Wünsche zu erfüllen. Ihre Musikwünsche wohlgemerkt. Bis gleich.

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1: Mit Christina Adler. Nach einer Brandserie in Wien sind heute zwei junge Frauen am Wiener Landesgericht zu längeren teilbedingten Freiheitsstrafen verurteilt worden. Die Gruppe hat sich selbst Feuerteufel 1040 genannt und hat im vergangenen Herbst in mehreren Wohnanlagen Müllcontainer angezündet. In einem Fall haben sich die Flammen ausgebreitet, mehrere Menschen haben Rauchgasvergiftungen erlitten. Laut Gericht wollten sie Aufmerksamkeit und berühmt werden. Die Urteile sind noch nicht rechtskräftig. Cyberangriffe auf Firmen werden immer häufiger. Das zeigt die Studie Cybersecurity in Österreich. Und immer öfter kommt dabei auch künstliche Intelligenz zum Einsatz, sagt Studienautor Robert Lamprecht.
2: Wir sehen, dass bei knapp jedem zweiten Unternehmen bereits die künstliche Intelligenz abseits von Phishing-Nachrichten und Co. für die Durchführung von Cyberangriffen eingesetzt wird. Das heißt, was wir bis jetzt in der Vergangenheit noch immer über potenzielle hypothetische Szenarien gesprochen haben, erleben wir schon in Österreich.
1: Besonders häufig sind Angriffe über E-Mails, Phishing-Links und Sicherheitslücken in der Software. Ein wachsendes Problem ist aber auch die Lieferkette, denn wenn Zulieferer gehackt werden, sind oft auch andere Firmen betroffen. Nach der tödlichen Kuhattacke in Oberlienz gibt es nun erste Reaktionen. Der Tourismusverband Osttirol hat den beliebten Wanderweg nun umgeleitet. Einige Landwirte sollen ihre Tiere auch bereits zurück in den Stall gebracht haben. Es sollen auch Gespräche mit Bauern und Gemeinden über weitere Maßnahmen laufen. Eine Sperre aller Weideflächen sei aber keine Lösung. In Osttirol führen viele Wanderwege durch Almgebiete. Die Europäische Raumfahrtagentur ESA hat heute früh ihren Satelliten Smiley ins All gebracht. Auch Technik aus Österreich ist mit an Bord. Im All soll der Satellit Sonnenwinde und energiereiche Ausbrüche der Sonne erfassen und erforschen, wie der magnetische Schutzschild der Erde darauf reagiert. Im Juli soll der Satellit erste Daten zur Erde schicken.
3: Und weiter geht's, 4:02. Wir machen Musik, heißt die Sendung. Die Burmteifel sind dran. Genieß dein Leben und danach gibt's den Blick auf die Straßen Österreichs und aufs Wetter.

0: wir nun zum Wetter für Österreich.
1: Mit einem Mix aus Sonne und Wolken starten wir in den Dienstagnachmittag. Auch die ersten Gewitter sind schon im Anmarsch. Speziell im Waldviertel und in der Steiermark sowie in Kärnten können diese auch recht heftig ausfallen. Bis dahin steigen die Temperaturen noch auf bis zu 23 Grad. Die kommenden Tage verlaufen ähnlich. Es ist entweder mal sonnig oder mal bewölkt. Das Pfingstwochenende verspricht dann aber viel Sonnenschein.
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2: Aktuell kommt es zu einigen Verzögerungen in Salzburg. Auf der Tauernautobahn in Richtung Salzburg gibt es stockenden Verkehr zwischen Eben im Pongau und Pfarrwerfenwerfen, was zu einem Zeitverlust von bis zu 14 Minuten führt. Rechnen Sie mit längeren Fahrzeiten in diesem Bereich. Wir wünschen eine gute Fahrt.

0: Unsinn.
1: Wahre Freundschaft, Denise Repolusk, ja, aus Kärnten kommt sie. 2021 hat sie ihre professionelle Musikkarriere gestartet und ist bekannt als singende Schlagerkrankenschwester mit Herz. Ja, weiter geht's jetzt zu Höllerwind aus dem Zillertal. Die kommen Nona Net aus dem Zillertal, gegründet 2020 und machen 100% handgemachte Musik. Und bei uns jetzt mit A frischer Wind. Höllerwind aus dem Zillertal. A frisch.

Der Juni-Schnee am 20. Mai von den Seern, die haben sich ja 1996 gegründet und im August 2023 haben sie ihre Abschiedstournee für 24 angekündigt. Und das letzte Konzert fand am 22. Dezember 2024 statt, haben einen Amadeus bekommen, 2025 für ihr Lebenswerk. Die Feldkirchner Spatzen sind dran mit ihrem Blumenmädchen.

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Das war Bergfeuer in Wir machen Musik am Nachmittag. 1996 fanden die fünf zum ersten Mal zusammen und die Gruppe Bergfeuer selbst gibt es seit 1994 schon, damals noch mit Marco Diana an der Gitarre, Uli Stoll am Schlagzeug und später Alex Auer am Bass, beziehungsweise bis 2006 mit Benny Zemmler am Schlagzeug und Helmut Kirchler am Bass. Sie haben den Grand Prix der Volksmusik nicht gewonnen, haben den dritten Platz für Südtirol erreicht. Jetzt kommen wir zu Berig und Echt. Ja, die kennen wir aus Tirol und Salzburg zusammengemischt. 2015 neu gegründet in einer Viererbesetzung. Und bei uns jetzt mit Gruß aus den Bergen. Berig und Echt.

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Ja, sieht man wieder. Almen statt Balmen, Matti Valentino und das Casamandel-Duo. Das passt zusammen. Partyschlager und echte Tiroler Volksmusik mit Humor gebahrt. Jetzt geht's, wir bleiben in Tirol, zu den Wilder Kaiser Musikanten. Und die spielen uns zünftig Heimat, mein Tirol.

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1: Das war's mit Wir machen Musik am Nachmittag. Gleich geht's weiter um 15 Uhr. Wie schon gesagt, mit Wolfgang Moser, der wird Ihre Musikwünsche erfüllen. Unter 013 3x6 und 5x7 können Sie eine Sprachnachricht hinterlassen und Wolfgang Moser wird Ihre Musikwünsche erfüllen. Ich sag auf Wiederhören, bis morgen früh.

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1: Mit Christina Adler. Gestiegene Kosten, aber auch Fehler bei der Gründung, das waren die Hauptgründe für die meisten Firmenpleiten im vergangenen Jahr. Martina Steidl hat die genauen Infos.
2: Der Kreditschutzverband hat sich die rund 3.800 eröffneten Insolvenzverfahren aus dem letzten Jahr angesehen. Fast jede zweite Firmenpleite geht demnach auf Probleme im laufenden Geschäft zurück, etwa sinkende Umsätze, fehlendes Geld oder schlechte Kostenplanung. Ein Fehlstart gleich bei der Unternehmensgründung sei dann in fast jedem fünften Fall die Hauptursache für die Pleite gewesen, meist wegen Unerfahrenheit oder schlicht, weil die Gründer zu wenig eigenes Geld in die Firma mit eingebracht haben.
1: Für rund 11% der Insolvenzen waren strategische Fehler die Ursache, wenn Unternehmen nicht rechtzeitig oder mangelhaft auf Marktveränderungen reagiert haben. Nach einer Brandserie in Wien sind heute zwei junge Frauen am Wiener Landesgericht zu längeren teilbedingten Freiheitsstrafen verurteilt worden. Die Gruppe hat sich selbst Feuerteufel 1040 genannt und hat im vergangenen Herbst in mehreren Wohnanlagen Müllcontainer angezündet. In einem Fall haben sich die Flammen ausgebreitet und mehrere Menschen des Wohnhauses haben Rauchgasvergiftungen erlitten. Die Urteile sind noch nicht rechtskräftig. Der Bau des Semmering-Basistunnels geht ins Finale. Heute fällt der Startschuss für die letzte Bauphase. In 2 Jahren sollen die Züge durch den Tunnel fahren können. Von Graz nach Wien fährt man dann nur mehr 1 Stunde und 50 Minuten. Aktuell braucht man für die Strecke mindestens 2 Stunden 25. Weil viele Spiele der Fußball-WM heuer mitten in der Nacht oder um 4 Uhr früh unserer Zeit beginnen, schaut's für Public Viewing Events in Österreich eher schlecht aus. Etwa beim Eröffnungsspiel der österreichischen Elf gegen Jordanien mit Ankick um 6 Uhr morgens wird wohl eher Kaffee als Bier ausgeschenkt.
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3: Hallo, servus und herzlich willkommen bei Radio VM1. Schön, dass Sie alle mit dabei sind heute an diesem Dienstagnachmittag. Ich hoffe, Ihr Tag läuft bisher ganz entspannt und falls nicht, naja, dann machen wir ihn uns jetzt gemeinsam ein bisschen angenehmer. Bis 19 Uhr gibt's bei uns gute Musik, sympathische Geschichten und die passende Begleitung für alle unterwegs, im Büro oder schon daheim auf der Couch. Ja, ich bin Wolfgang Moser. Fein, dass Sie alle eingeschaltet haben.

0: kommen wir nun zum Wetter für Österreich.
1: Sonne, Wolken und stellenweise Gewitter. Mit diesem Mix geht es durch den Dienstagnachmittag. Und so unbeständig bleibt es dann auch morgen. Bis Ende der Woche setzt sich dann aber ein Hoch durch und das bringt uns Sommerwetter im ganzen Land mit viel Sonne und bis zu 30 Grad. Heute bleiben die Temperaturen aber noch frühlingshaft mit 15 bis 23 Grad.
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2: Aktuell verzeichnen wir einige Verzögerungen in Salzburg. Auf der Tauernautobahn in Richtung Salzburg kommt es zwischen Eben im Pongau und Pfarrwerfenwerfen zu stockendem Verkehr mit einem Zeitverlust von bis zu 6 Minuten. Die gesamte aktuelle Fahrdauer auf diesem Abschnitt beträgt 19 Minuten. Rechnen Sie mit längeren Fahrzeiten in diesem Bereich. Wir wünschen eine gute Fahrt.

Jawohl, Dienstagnachmittag, ein bisschen durchatmen, gute Musik hören und einfach kurz abschalten. Genau dafür sind wir da. Willkommen bei Radio VM1. Ja, und jetzt kommt Verena Wagner.

Stefan Herzog, ein ganz sympathischer Künstler aus dem wunderschönen Salzburger Land. Doch dann kamst du, war sein Titel heute am Dienstagnachmittag. Ja, wie geht's bei uns weiter? Ja, unsere Wunschbox, die wartet auf Ihre Anrufe. 0133 mal die 65 mal die 7. Genauso kommen Sie zu mir, so kommen Sie zu uns, zu Radio VM1. Ich freue mich auf Ihre Musikwünsche als Sprachnachricht. Ja, und dann, ja, hören wir, was Sie sich wünschen. Mein Name ist Wolfgang Moser.

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Paldauer mit einem musikalischen, ja, Gruß und vor allem, ja, ein wirklich schöner Spruch. Wie kann man nur so schön sein? Und es klingt jetzt die Harmonika. Hören Sie zu, die Hafendorfer sind dran. Ja.

0: Wir starten in den Dienstagnachmittag mit dem ersten Musikwunsch und da habe ich eine sehr sympathische Stimme. Hallihallo, wer ist denn dran?
1: Ja, grüß euch, VM1-Team, da ist die Resi.
0: Servus.
1: Kannst du mir bitte heute ein Flotsticker spielen für die Obergreiner?
0: Hm.
1: Vergangene Zeiten.
0: Bitte
1: gerne. Danke, ich lasse einen Jürgen grüßen an Sepp in Bayern und all meine Freunde einen schönen Nachmittag und euch auch. Danke, Pfirti.
0: Ja, bitte sehr gerne, hier sind sie schon, das Original Obergreiner Sextett mit den vergangenen Zeiten.

0: So klingt der Nachmittag hier bei uns auf Radio VM1, das Original Oberkrainer Sextett. Der nächste Musikwunsch liegt schon auf dem Plattenteller. Und wer hat mich da angerufen? Hallihallo.
1: Hallo Wolfgang, hier ist Gila. Ich freue mich, dich wieder zu hören und freue mich auch auf einen schönen Nachmittag mit dir und habe einen Musikwunsch, und zwar das Lied Hörst es nicht von Hubert von Geuser. Oh, herzlichen Dank und bis bald. Tschüss.
0: Bitte sehr gerne. Hier ist er schon, der Hubert von Geuser. Einen schönen Gruß in unser wunderschönes Nachbarland.
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Jawohl, so klingt der Nachmittag hier bei uns. Und jetzt kommt Semino Rossi dran. Und danach machen wir einen kurzen Ausflug. Und die Lilly, die war mit der Hanni unterwegs. Oder zumindest war sie einmal am Gardasee. Und dort hat sie etwas ganz Besonderes entdeckt, das man dort auf jeder Ecke, an jeder Ecke entdecken kann. Was das sein wird, das hören wir gleich nach Semino Rossi.

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1: Herzlich willkommen zu einer neuen Ausgabe unserer Naturwerkstatt. Hallo Hanni.
2: Grüß dich, Lilly.
1: Ja, wir sprechen jetzt über eine Pflanze, über die man sehr gerne streicht, wenn man irgendwo spazieren geht. Und ich war jetzt vor kurzem in den südlichen Gefilden, das heißt am Gardasee. Mhm. Und da sind die ja einfach links, rechts, überall ist er da, der Rosmarin. Warum streicht man so gern da drüben?
2: Der hat sicher voll gut geduftet,
1: volle,
2: oder?
1: Ja.
2: Ja, den streicht man einfach drüber gern und dann erhöht es einfach die sogenannte Taktilität, also die Hautempfindlichkeit, also die Reizempfindlichkeit der Haut.
1: Und dann tue ich es ein bisschen zerreiben und dann tue ich mir ganz die frischen ätherischen Öle dran riechen. Das ist gut, oder?
2: Das ist sehr, sehr gut und es ist auch ein Aphrodisiakum.
1: Ah, das ist natürlich was Feines. Sollte man das sozusagen dem Mann verabreichen jeden Tag, oder was? Wenn man es möchte.
2: Kann man natürlich, aber ich würd's eher in a Öl reintun und vielleicht für Massage verwenden, weil es eben die Hautempfindlichkeit erhöht und ja, den Rest können wir uns vorstellen.
1: Für die Muskeln ist das ja sehr entspannend, der Rosmarin, gell?
2: Er ist sehr durchblutungsfördernd und deswegen kann ich ihn auch zum Beispiel als Kaffeeersatz hernehmen.
1: Ach so.
2: Weil mich sehr anregt.
1: Ja, wie mache ich das dann? An Tee einfach aufgießen?
2: Ja, genau. Ich kann mir in der Früh einfach einen Tee machen und wenn ich jetzt mal keinen Kaffee trinken will, dann kann ich einen Rosmarin-Tee trinken. Vorsichtig müssen jene Leute sein, die einen Bluthochdruck haben, weil natürlich der dann durch die Decke gehen kann.
1: Aha, ja, da muss man ein bisschen aufpassen. Aber was ich weiß, stimmt es, dass der Rosmarin auch gut gegen Schimmel und Salmonellen ist?
2: Ja, genau. Er hat einfach desinfektionsfördernde Stoffe drinnen. Die sind auch zum Beispiel in den ätherischen Ölen enthalten. Und so ist das Essen natürlich auch viel besser verträglich. Und darum wird es ja auch im Süden sehr viel kulinarisch herangenommen. Kann ja mal sein, dass es gerade, wenn es heiß wird, dass das Essen nicht mehr ganz so hundertprozentig ist. Und das wirkt ihm einfach entgegen.
1: Ja, und dann, weil man mich ja auch Lilly die Aphrodite nennt, ist das ja auch meine Pflanze, oder?
2: Ah, ja,
1: na Spaß, Mittelmeerländer natürlich, da ist der Rosmarin heilig, deswegen wächst er auch überall. Es war nämlich die Pflanze der Aphrodite. Also, er steht für die Liebe und wird auch im Hochzeitsstrauß verwendet. Hanni, da sage ich vielen Dank für den Besuch und ich freue mich bis zum nächsten Mal.
2: Ich freue mich. Für die Lilly.
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0: Musik aus dem Burgenland war das, Krautfleckerl. Und jetzt habe ich einen Anruf aus dem Burgenland.
1: Ja, der Harald aus dem Burgenland.
0: Schön.
1: Ich wünsche für meine Frau Milch, aber dich gibt es einmal für mich.
0: Gern.
1: Danke, wiederhören, schönen Abend noch.
0: Jetzt kommt Andi Borg. Bis zum Nachhinein.

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1: Mit Christina Adler. Im Fall der mit Rattengift manipulierten Babynahrung von Hipp hat das Gericht in Eisenstadt heute die Untersuchungshaft für den Verdächtigen verlängert. Der Mann wurde Anfang Mai festgenommen. Er bestreitet weiterhin, etwas mit den vergifteten Babynahrungsgläsern zu tun zu haben. Die Staatsanwaltschaft wartet aktuell noch auf ein Gutachten, denn in der Wohnung des Mannes wurde Rattengift gefunden und es läuft eine Auswertung, ob es ident mit dem Gift ist, das in den manipulierten Gläsern gefunden wurde. Ermittlern ist es nun gelungen, einen illegalen Abfallhandel aufzudecken. 12 Personen, darunter auch 3 Österreicher, wurden festgenommen. Auch gegen 3 Unternehmen wird ermittelt. Martina Steidl hat die genauen Infos.
2: In diesem Abfallskandal sollen giftige Materialien zu Grillbriketts oder auch Dünger verarbeitet worden sein. Die involvierten Männer und Firmen sollen dadurch Entsorgungskosten gespart haben und durch den Verkauf der teils giftigen Produkte dann noch zusätzlich abgecasht haben. Dünger und Briketts sollen auch nach Österreich geliefert worden sein für den Einsatz in der Landwirtschaft, in Futtermitteln und Beton.
1: Bei den Ermittlungen haben unter anderem auch Europol und das Europäische Amt für Betrugsbekämpfung OLAF mitgeholfen. Die Bundeswettbewerbsbehörde hat heute den sogenannten Spritpreistracker präsentiert. Damit soll überwacht werden, wohin sich die Spritpreise entwickeln. Demnach sind die mittelgroßen Tankstellen, die von den großen Ölkonzernen unabhängig sind, am günstigsten. Diesel und Benzin waren dort um mehrere Cent pro Liter billiger als bei den großen wie etwa der OMV oder Shell. Die Bundeswettbewerbsbehörde warnt aber davor, dass die Spritpreisbremse vor allem diese unabhängigen Tankstellen unter Druck setzt. Wenn diese vom Markt verschwinden, könnten Benzin und Diesel langfristig sogar teurer werden. Bei der Eishockey-AWM in der Schweiz spielt Österreich heute Nachmittag gegen Lettland. Die ersten beiden Spiele hat unser Nationalteam gewonnen. Der Abstieg ist damit so gut wie vom Tisch. Heute werden wir dann wissen, ob die Österreicher wieder um Viertelfinalplätze mitmischen.
3: 16.02 Uhr. Ja, einen wunderschönen Nachmittag darf ich Ihnen wünschen. Mein Name ist Wolfgang Moser. Wir starten in die zweite Stunde des Dienstagnachmittag hier auf Radio VM1. Wir haben den 19. Mai. Ja, ein ganz besonderer Tag für den einen oder den anderen und für uns auf jeden Fall. Ja, vor allem für mich freue ich mich dann schon auf Ihre Musikwünsche, die Sie gerne unter 013 3x6 und 5x7 hier hinterlegen können als Sprachnachricht. Jetzt starten wir in die nächste Stunde mit Astrid Wehrt. Sie ist ja die zweite Stimme von den ehemaligen Seern und auf Solopfaden unterwegs. Du und ich.

0: wir nun zum Wetter für Österreich.
1: Sonne, Wolken und stellenweise Gewitter. Mit diesem Mix geht es durch den Dienstagnachmittag. Und so unbeständig bleibt es dann auch morgen. Bis Ende der Woche setzt sich dann aber ein Hoch durch und das bringt uns Sommerwetter im ganzen Land mit viel Sonne und bis zu 30 Grad. Heute bleiben die Temperaturen aber noch frühlingshaft mit 15 bis 23 Grad.
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2: Aktuell kommt es zu einigen Verzögerungen in Salzburg. Auf der Tauernautobahn in Richtung Salzburg gibt es zwischen Eben im Pongau und Pfarrwerfen stockenden Verkehr mit einem Zeitverlust von bis zu 18 Minuten. Die gesamte aktuelle Fahrdauer auf diesem Abschnitt beträgt 31 Minuten. Rechnen Sie mit längeren Fahrzeiten in diesem Bereich. Wir wünschen eine gute Fahrt.

0: Ja?
1: Herr Ehrlicher, mein Name ist Wolfgang Moser von Radio VM1. Schönen Nachmittag.
2: Wolfgang, wir hören dich dauernd.
1: Ja,
2: du moderierst und sehr, sehr schön. Und du schlägst gut die Musik auf heute Nachmittag.
1: Ja, ganz speziell für ganz spezielle Leute. Und lieber Herr Ehrlicher, es freut mich sehr, dass du jetzt Zeit hast für uns, denn du bist live im Radio. Und ich darf dir hiermit alles, alles Gute zu deinem heutigen Geburtstag wünschen. Liebe Grüße von deiner netten und charmanten Gattin Trixi und der ganzen Familie, lieber Wacki. Alles Gute.
2: Lieber Wolfgang, vielen Dank. Das freut mich natürlich jetzt besonders. Du kannst leider nicht hier sein. Ich würde dich gerne einladen, aber da müsstest du jetzt Schluss machen im Radio.
1: Oh, ich habe gerade erst begonnen, mein Freund.
2: Ja, eben, genau.
1: Und
2: aber wir lassen dich laufen. Du läufst
1: schön.
2: Bei uns.
1: Sehr schön. Ja, wichtig ist, dass ich dich jetzt erreichen konnte und dir im Kreise deiner alten Lieben und deiner Freunde, deiner Familie alles Gute zum Geburtstag wünschen darf. Und deine liebe Gattin Trixi wünscht sich ein ganz besonderes Lied. Kannst du dir vorstellen, welches?
2: Ja, ich kann mir nur das Bauchrauschen vorstellen, weil das lieben wir ja alle so.
1: Gefällt's dir, Du, dann wünsche ich dir, lieber Wacki, einen wunderschönen Tag. Lass dich feiern und genieße diesen Tag. Das Wetter spielt ja auch mit bei euch.
2: Ja, passt.
1: Und
2: sitze in der Sonne. Sehr schön.
1: Sehr schön. Ich freue mich schon auf ein baldiges Wiedersehen.
2: Ja, danke dir. Du. Freue mich besonders.
1: Wir alles Gute, gell? Vierti, servus.
2: Danke, vielen Dank,
3: Vierti. Ja, lieber Wolfgang, liebe VF1-Team, da ist die Trixi aus Mittenwald. Ich würde mich freuen, wenn ich das Bauchrauschen hören könnte von dir, Wolfgang. Ganz liebe Grüße aus Mittenwald.

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1: Ja, ich weiß nicht, ob Sie nicht auch einen lieben Menschen in Ihrer Runde haben, denen Sie einfach eine nette Freude machen wollen. Ja, dann gehen Sie einfach unter www.vm1.at in unsere Grußbotschaften und dort können Sie gerne einen Anruf und einen Geburtstagsgruß oder einen Gruß zum netten Tag oder was immer auch bei uns buchen. Und weiter geht's bei uns jetzt mit den Schätzenjägern.

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1: Ja, hallo, wer hat dann gerufen?
2: Ich wünsche von Robert Fartek, nimm dir Zeit. Danke.
1: Sehr gerne. Der nächste Musikwunsch ist eben eingetroffen. Robert Fartek wurde gewünscht, nimm dir Zeit.

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0: Ja, da müssen wir nochmal drüber reden, oder? Einen wunderschönen Nachmittag darf ich Ihnen wünschen. Wolfgang Mosi ist mein Name und ich bin heute Nachmittag für Sie da, für Sie und Ihre Musikwünsche.
1: Servus, Wolfgang, bin die Janette aus der Schweiz.
0: Servus.
1: Und wünsche mir von den jungen Zellberger Du entschuldige, ich kenne dich. Mhm. Liebe Grüße zu dir und an alle Hörer vom schönen VM1. Dankeschön.
0: Ja, vielen herzlichen Dank. Einen lieben Gruß zurück ins schöne Schweizerlandl. Liebe Janette, und ich freue mich immer wieder, wenn du dich bei uns meldest. Und natürlich gibt's jetzt für dich die jungen Zellberger.
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0: So klingt der Nachmittag hier bei uns auf Radio VM1. Sigrid und Marina waren das mit ihrem Schlager-Party-Mix. Und jetzt geht's weiter mit einem Musikwunsch. Hallihallo.
1: Hallo, für Mainz, das ist der Peter von Leutas.
0: Servus.
1: Ich wünsche mir von Lolita Seemann.
0: Oh.
1: Danke.
0: Schon lange nicht gehört, aber wieder gern gespielt hier bei uns heute am Nachmittag. Ganz speziell für den Peter.
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0: Und jetzt ganz speziell für alle zum Mitsingen.

Jetzt kommen die Backerburm auf Sie zu. Sie jodeln uns eins runter. Danach haben wir wieder einen Gesundheitstipp von unseren Experten Dr. Martin Juchum. Es geht ums kalte Duschen und da müssen Sie wirklich aufpassen, denn ich glaube, das ist ein guter Tipp. Schein.

0: recht herzlich begrüßen. Stimmt es, dass kaltes Duschen gesünder ist als eine Warmdusche? Ja, denn eine kalte Dusche regt die Durchblutung an und kann dadurch helfen, Krampfadern vorzubeugen. Außerdem wird das Immunsystem gestärkt. Sie trainiert den Kreislauf. Zusätzlich fördert sie eine schönere und gesündere Haut und weckt den Körper und den Geist. Das kalte Duschen soll einer Studie zufolge sogar gegen Depressionen sein. Zudem wirkt es Schuppen und Haarausfall entgegen und sorgt generell für gesündere Haare. Am besten nach der warmen Dusche langsam von den Füßen nach oben an das kalte Wasser gewöhnen. Bei Herz-Kreislauf-Störungen sollte in jedem Fall ein Arzt zu Rate gezogen werden, bevor man zum Duschen mit kaltem Wasser übergeht. Ich bedanke mich für Ihr Interesse und freue mich auf das nächste Mal.
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1: Ja, heute mit Wolfgang Moser. Schön, dass Sie mit dabei sind. In Kürze gibt es Nachrichten aus aller Welt. Christina Adler, die hat die wichtigsten Informationen. Und danach geht es bei uns natürlich weiter mit unserer Wunschsendung 0133 mal die 6, 5 mal die 7. Das ist die Nummer. Dort kommen Sie, damit kommen Sie zu unserer Wunschbox. Jetzt machen wir Wirbelwind mit Wirbelwind.

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1: Mit Christina Adler. Nach einer tödlichen Kuhattacke vergangenen Sonntag in Oberlienz in Osttirol, bei der eine Frau ums Leben gekommen ist und ihr Ehemann schwer verletzt wurde, hat die Tiroler Landwirtschaftskammer heute daran erinnert, wie sich Wanderer im Umgang mit Weidevieh verhalten sollten. Tirols Landesveterinärdirektor Matthias Fill.
2: Einer der wesentlichsten Punkte ist sicherlich der Respekt vom Tier und nicht nur der Respekt vom Tier selber vor den freilaufenden Weidetieren, sondern auch der Respekt vor der potenziellen Gefahr, die dadurch entstehen kann. Und aus dem Respekt heraus muss sich ergeben, ich halte einen Abstand.
1: Der schwer verletzte Mann des Opfers liegt immer noch im Krankenhaus und konnte bisher noch nicht dazu befragt werden, wie sich der Unfall genau zugetragen hat. Die betroffene Kuhherde wurde inzwischen auf eine eingezäunte Weide gebracht. Lebenslange Haft, so lautet das Urteil heute im Fall eines Mannes in Wien, der mehrmals auf seine Tochter eingestochen hat. Das Landesgericht Wien hat den 51-jährigen Afghanen des versuchten Mordes an seiner Tochter schuldig gesprochen. Der Vater hat im November 2025 über 10-mal mit einem Küchenmesser auf die 15-Jährige eingestochen. Laut der Staatsanwältin, um die Familienehre zu retten, weil das Mädchen einen Freund hatte, der weder Muslim noch Afghane war. Das Urteil ist nicht rechtskräftig. Das österreichische KI-Startup MEAI aus Linz wird von einer der größten KI-Firmen Europas übernommen, dem französischen Tech-Unternehmen Mistral AI, das quasi Europas Gegenspieler zu etwa OpenAI ist. Über den Kaufpreis spricht man offiziell noch nicht, in Branchenkreisen ist aber von mehreren 100 Millionen Euro die Rede. Die Europäische Raumfahrtagentur ESA hat heute früh ihren Satelliten Smiley ins All gebracht. Auch Technik aus Österreich ist mit an Bord. Im All soll der Satellit Sonnenwinde und energiereiche Ausbrüche der Sonne erfassen und erforschen, wie der magnetische Schutzschild der Erde darauf reagiert. Im Juli soll der Satellit erste Daten zur Erde schicken.
3: 17.02 Uhr. Einen wunderschönen Nachmittag, sagt Ihnen Wolfgang Moser. Wir sind wieder zurück hier mit unserer Wunschsendung. 0133 mal die 6, 5 mal die 7. Das ist unser Wunschhotline und ich freue mich schon auf Ihre Musikwünsche. Jetzt steigen wir ein mit Ligis 3. Sie besingen heute schon den Sonntag, den Tag des Herrn. Ein bisschen haben wir noch Zeit dahin und danach schauen wir wieder mal ganz auf aktuelles Wetter und Verkehr.

0: wir nun zum Wetter für Österreich.
1: So wie der heutige Tag begonnen hat, so geht er auch zu Ende. Und zwar wechselhaft. In Kärnten, der Steiermark und auch im Waldviertel ziehen immer wieder Gewitter durch. Im restlichen Land bleibt es aber trocken. Der morgige Tag verläuft dann ähnlich wie heute. Mal sonnig, mal bewölkt. Mit frühlingshaften Temperaturen zwischen 14 und 23 Grad.
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2: Aktuell kommt es zu einigen Verzögerungen in Salzburg. Auf der Tauernautobahn in Richtung Salzburg gibt es stockenden Verkehr zwischen Eben im Pongau und Pfarrwerfenwerfen mit einem Zeitverlust von bis zu 6 Minuten. Die gesamte aktuelle Fahrdauer auf diesem Abschnitt beträgt 18 Minuten. Planen Sie in diesem Bereich mehr Zeit ein. Wir wünschen eine gute Fahrt.

0: Ja, wie könnte der Tag schöner sein hier bei Radio VM1, Sonnenschein und Volksmusik. Der nächste Titel ist ein Musikwunsch. Halli, hallo, wer ist denn dran?
1: Da ist der Sepp, ich rufe aus Bayern an.
0: Servus.
1: Ich wünsche mir von den jungen Helden auf das Kupitzer. Und grüßen wir die Resi in Bruck. Danke.
0: Ja, bitte gerne und einen wunderschönen Gruß in unser wunderschönes Nachbar Bayern. Ja, jetzt kommen die jungen Helden auf der Skupiza.

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0: Die Gnocchis, die dürfen einfach nicht fehlen am Nachmittag hier bei uns auf Radio VM1. Schön, dass Sie mit dabei sind und zahlreich teilnehmen an unserer Wunschbox-Hotline. Der nächste Anrufer.
1: Hier spricht der Leopold aus Bruck an der Glocknerstraße. Ihr seid einfach super. Macht so weiter. Als Wunsch hätte ich gern den Schlager Nachts in Rom. Danke.
0: Ja, bitte sehr gerne und wir bedanken uns recht herzlich auch für dieses Lob. Das tut einfach gut und wir bemühen uns alle, dass es Ihnen auch am heutigen Nachmittag gut geht mit guten Melodien, die man vielleicht nicht immer und überall hört, aber hier bei Radio VM1, da geht alles.

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0: So klingt der Chris Steger bei Radio VM1 und jetzt geht's weiter mit dem nächsten Anrufer.
1: Wer Hallo, ist? Radio VM1. Da ist der Peter aus dem Zillertal. Ich wünsche mir ein schönes Lied von den Kunstspechten aus Graz und möchte meinen Sohn Michael, den Harmonikaspieler, schöne Grüße in die Steiermark richten. Lasst es euch gut gehen. Servus, pfiat euch.
0: Diesen Gruß, den können wir nur erwidern. Einen wunderschönen Gruß in die Steiermark, in die Grüne Mark. Dort ist es heute auch so schön.

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0: Wir feiern den Dienstag und alle, die heute Geburtstag feiern, wie zum Beispiel auch du, unser lieber Wacki aus Mittenwald, und alle anderen, die heute feiern dürfen, wünschen wir natürlich einen wunderschönen Tag. Lassen Sie sich richtig, aber richtig feiern und stoßen Sie ein Gläschen auf diesen Tag an. Jetzt geht's wieder mit dem Wunsch weiter.
1: Hallo, da spricht die Winklerfrieda aus Görjach im Lungau. Und zwar, ich hätte so gern einmal das Lied Der weiße Mond von Marathon. Danke und einen schönen Tag in Köln. Baba, vielen Dank.
0: Ja, den wunderschönen Tag, den wünschen wir auch ins Lungau. Und ich muss ehrlich sagen, es sind immer wieder so tolle Musikwünsche bei uns. Und es macht mir richtig Freude, diese zu erfüllen. So auch den nächsten. Der weiße Mond von Maratonga.

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0: Wunsch geht sich noch aus.
1: Da ist Bichlack aus Leogang. Ich wünsche mir von Slauko Aufsenig ein ganz altes Stück auf Bergeshöhen. Dankeschön und Gruß an alle Leogang.

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1: Mit Christina Adler. Nach dem Tod einer Frau durch eine Kuhattacke am vergangenen Sonntag in Osttirol werden zu Beginn der Wandersaison Diskussionen über die Sicherheit und das richtige Verhalten von Wanderern auf den Almen laut. Vor allem, wer mit dem Hund unterwegs ist, sollte sich der Gefahr bewusst sein, sagt Tirols Landesveterinärdirektor Matthias Fill.
2: Hunde an der Leine oder freilaufend in Begleitung ihrer Besitzer verschärfen natürlich die Situation. Bitte das mitbedenken. Bitte, auch wenn sich der Hund in dieser Situation grundsätzlich wohlfühlt und im Verhalten unauffällig ist, er wird von den Rindern als potenzielle Gefahr anerkannt und gesehen.
1: Noch ist unklar, was genau die Kuhattacke ausgelöst hat. Zeugen, die die Polizei noch sucht, haben sich bislang nicht gemeldet. Bis zum Sommer wollte Bundeskanzler Stocker eigentlich die Eckpunkte für die Bundesheerreform vorlegen. Aber dieser Zeitplan wackelt nun gehörig. Denn die Regierungsparteien sind sich nach wie vor nicht einig, wie sie aussehen soll. Hauptknackpunkt ist vor allem die Verlängerung des Grundwehrdienstes und des Zivildienstes. Im Fall der mit Rattengift manipulierten Babynahrung von Hipp hat das Gericht in Eisenstadt heute die Untersuchungshaft für den Verdächtigen verlängert. Der Mann wurde Anfang Mai festgenommen. Er bestreitet weiterhin etwas mit den vergifteten Babynahrungsgläsern zu tun zu haben. Die Staatsanwaltschaft wartet aktuell noch auf ein Gutachten, denn in der Wohnung des Mannes wurde Rattengift gefunden und es läuft eine Auswertung, ob es ident mit dem Gift ist, das in den manipulierten Gläsern gefunden wurde. Der Bau des Semmering-Basistunnels geht ins Finale. Heute ist der Startschuss für die letzte Bauphase gefallen. In 2 Jahren sollen die Züge dann durch den Tunnel fahren können. Von Graz nach Wien fährt man dann nur mehr 1 Stunde und 50 Minuten. Aktuell braucht man für die Strecke mindestens 2 Stunden 25 Minuten.
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3: Kurz nach 18 Uhr haben wir es, genau 18.02 Uhr und ich hoffe, Sie sind schon fertig mit den wichtigsten Tätigkeiten des heutigen Tages und können sich jetzt ein bisschen entspannen. Wir hätten die beste Musik dazu. Was halten Sie denn von den Dörfern? Ja, Dörfer Borischer, der wäre jetzt ja richtig gut angebracht. Danach machen wir einen kurzen Blick auf Wetter und Verkehr.

0: kommen wir nun zum Wetter für Österreich.
1: So wie der heutige Tag begonnen hat, so geht er auch zu Ende. Und zwar wechselhaft. In Kärnten, der Steiermark und auch im Waldviertel ziehen immer wieder Gewitter durch. Im restlichen Land bleibt es aber trocken. Der morgige Tag verläuft dann ähnlich wie heute. Mal sonnig, mal bewölkt. Mit frühlingshaften Temperaturen zwischen 14 und 23 Grad.
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2: Aktuell kommt es zu einigen Verzögerungen im Verkehr. In Salzburg gibt es stockenden Verkehr auf der Tauernautobahn zwischen Eben im Pongau und Pfarrwerfenwerfen mit einem Zeitverlust von bis zu 7 Minuten. Die gesamte aktuelle Fahrtdauer auf diesem Abschnitt beträgt 20 Minuten. In Wien ist auf der Autobahn Südosttangente zwischen Hirschstädtner Tunnel und Knoten Kaisermühlen ein Stau aufgrund eines Unfalls gemeldet. Rechnen Sie mit längeren Fahrzeiten in all diesen Bereichen. Wir wünschen eine gute Fahrt.

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1: Was hat diese ERV uns durch den Sommer gebracht, oder? Geht es Ihnen auch so? Gute Erinnerungen an diese Geschichten der ERV. Ja, apropos, jetzt gibt's eine nette Geschichte einer Hörerin. Hallihallo.
2: Hallo Frau M1, das ist mein Lieblingssender, da ist die Roswitha vom Lechtal und ich wünsche mir das Lied, gibt die Hoffnung niemals auf von den Violetten. Ganz schönen Dank, wenn Sie mir diesen Wunsch heute noch erfüllen können. Guten Abend und vielen, vielen Dank.
1: Bitte sehr gerne.

Sie können schon den Feierabend genießen oder haben Sie noch etwas ganz Wichtiges zu erledigen für heute? Auf jeden Fall sind wir mit dabei. Wir helfen Ihnen in den Feierabend. Mein Name ist Wolfgang Moser. Schön, dass Sie hier bei Radio VM1 mit dabei sind. Und ja, wenn Sie auch wollen, erfülle ich noch Ihren Wunsch. Ich bin doch für Sie da. 013 3x6 5x7.

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Ja, servus, da ist der Elias vom Obergreiner Club Leogang. Wir hätten da einen Wunsch, und zwar am Pfingstmontag spielt das Obergreiner Sextett in Leogang, und ich wünsche mir jetzt ein Stückchen vom Obergreiner Sextett. Dankeschön, servus.

Hallo Radio VM1, grüß dich, da ist der Jörg. Kannst du mir heute bitte, ich liebe die Berge meiner Heimat, spielen? Lass dir die ganz schön die Resi grüßen und denk mir einen schönen Tag, gell? So tausendmal, pfiat dich.

Die Zillertaler Schützenjäger waren das und weiter geht es nun mit einem sehr gern gesehen und gehörten Gast hier bei uns auf Radio VM1, Gilbert. Diese rauromantische Stimme aus dem Ötztal. Er ist heute hier mit seinem Titel Ich nenne es einfach Glück. Schönen Abend.

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0: Ein Musikwunsch geht sich noch aus vor den Nachrichten um Punkt 19 Uhr. Wer ist denn dran? Mein Name ist Wolfgang. Hallihallo.
1: Hallo, Radio von uns. Ich wünsche mir bitte vom Spatzensound die Fanclub-Polka. Dankeschön und einen schönen Tag.

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1: Mit Christina Adler. Die neue Studie Cybersecurity in Österreich zeigt, dass Cyberangriffe auf heimische Unternehmen weiter zunehmen und durch künstliche Intelligenz immer besser werden und schwerer zu erkennen sind. Jede achte Firma war davon schon betroffen. Für Cybersicherheitsunternehmen beginnt damit ein Wettlauf gegen die Zeit, sagt uns Studienautor Robert Lamprecht vom KPMG.
2: Wir bewegen uns weg von einzelnen Angriffen hin zu einer skalierbaren, industrialisierten Angriffsmethode und Angriffsmodellen, die wir durch die KI erleben. Und die Frage für uns lautet, sind wir schnell genug und haben wir immer noch die Kontrolle? Das ist das, was wir in den nächsten 12 Monaten arbeiten müssen.
1: Lamprecht warnt davor, zu stark von Technologien aus dem Ausland abhängig zu werden und fordert mehr Investitionen in Cybersicherheit. Gerade Menschen mit Geldsorgen werden durch zusätzliche Gebühren bei Kreditstundungen oder Ratenplanänderungen oft zusätzlich von Banken unter Druck gesetzt. Darauf weist die Arbeiterkammer in ihrem neuen Bankenmonitor hin und kritisiert hohe Spesen der Banken von bis zu 300 Euro. 5 von 11 Banken hätten ihre Gebühren zudem gegenüber dem Vorjahr angehoben. Die AK fordert einen besseren Schutz der Kreditnehmer. Eine große Sammelklage gegen Amazon in Deutschland könnte nun doch scheitern. Rund 220.000 Kunden klagen, weil bei Amazon Prime Video plötzlich Werbung eingeblendet wurde. Wer weiter ohne Werbung schauen wollte, musste extra zahlen. Für den Verbraucherschutz ist das ganz klar unzulässig. Doch das bayerische oberste Landesgericht zweifelt daran, ob die Klage überhaupt zulässig ist. Man will aber weitermachen und notfalls sogar bis zum höchsten deutschen Gericht ziehen. Foodwatch warnt nun vor Pestiziden in Reis, Tee und Paprikapulver. Die Organisation hat 64 Lebensmittel in Österreich, Deutschland, Frankreich und in den Niederlanden unter die Lupe genommen. Besonders stark belastet waren Paprikapulver und Grüntees. Die zuständigen Behörden müssen alle Produkte nun umgehend aus den Regalen nehmen. Die genauen Ergebnisse zum Nachlesen gibt es auch online auf foodwatch.org.
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3: Wir haben noch ein bisschen hin. Wir starten in den Feierabend und zwar mit Willi Pitschei, diesem wunderbaren, jungen und sympathischen Kaminkehrer, der auch sehr gerne musiziert und seine steirische Harmonika immer mit dabei hat. Und er hat genau das Motto der nächsten Stunde hier jetzt bei uns. So schnell gehen wir heute nicht nach Hause. Und nach dem Willi gibt's natürlich wieder unseren Service von Wetter und Verkehr. Nicht zu vergessen, Jess Robin, der wartet heute auch schon mit einem sehr interessanten Beitrag. Ja, und danach geht's wieder weiter mit viel Musik. Mein Name ist Wolfgang Moser. So

0: kommen wir nun zum Wetter für Österreich.
1: So wie der heutige Tag begonnen hat, so geht er auch zu Ende. Und zwar wechselhaft. In Kärnten, der Steiermark und auch im Waldviertel ziehen immer wieder Gewitter durch. Im restlichen Land bleibt es aber trocken. Der morgige Tag verläuft dann ähnlich wie heute. Mal sonnig, mal bewölkt. Mit frühlingshaften Temperaturen zwischen 14 und 23 Grad.
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2: Es ist kurz nach 19 Uhr und derzeit gibt es keine längeren Staus oder Verkehrsbehinderungen. Kommen Sie gut an Ihr Ziel.

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1: Unsere Bierlieder gehen weiter und sind heute bei den Freibergern angelangt. Günter Freiberger hat diese Musikformation 1984 gegründet und sie sehr erfolgreich geführt. 1998 waren sie in Hitparaden in Österreich, der Schweiz und Deutschland erfolgreich mit dem Lied »Es muss nicht jeder Musikant ein Casanova sein« und waren auch im selben Jahr im Fernsehfinale der Krone der Volksmusik. Aber heute bringen sie uns ihren Beitrag zum Bierlied für Österreich und meinen, heute trinken wir auf unser Bier. Ich frage jetzt, was trinkt man dabei?

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Ja, schön langsam geht's Richtung Feierabend und wir schicken Sie mit guter Musik entspannt aus dem Tag. Ja, schön, dass Sie mit dabei sind und mit dabei waren. Mir bleibt jetzt Ihnen nur mehr eine wunderbare Zeit hier auf Radio VM1 zu wünschen. Morgen, da dürfen Sie aufstehen mit meinem Kollegen Fredi Fritz. Ab 6 Uhr ist er für Sie da und begleitet Sie in den Mittwoch. Schön, dass Sie mit dabei waren. Mein Name ist Wolfgang Moser, wünsche Ihnen noch einen wunderschönen Abend.

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1: Mit Christina Adler. Im Streit um das geplante Handelsabkommen zwischen der EU und den USA könnte es noch heute Nacht eine Einigung geben. Da gehen die Verhandlungen in die nächste und womöglich letzte Runde. Konkret geht es darum, dass die EU viele Zölle auf US-Industriewaren abschafft. Im Gegenzug wollen die USA ihre Zölle auf die meisten Produkte aus Europa bei maximal 15% lassen. EU-Kommissionschefin Ursula von der Leyen hat die Zollabschaffung schon im Vorjahr zugesagt. Im Ministerrat hat die Regierung heute grünes Licht für den geplanten Unterstützungsfonds für Alleinerziehende gegeben. Er soll mit 1. Juli starten. Helfen soll der Fonds Alleinerziehenden, die keine Unterhaltszahlungen oder Unterhaltsvorschuss bekommen. Pro Jahr sind bis zu 35 Millionen Euro für den Fonds vorgesehen. Im Fall der mit Rattengift manipulierten Babynahrung von HIP hat das Gericht in Eisenstadt heute die Untersuchungshaft für den Verdächtigen verlängert. Der Mann wurde Anfang Mai festgenommen. Er bestreitet weiterhin etwas mit den vergifteten Babynahrungsgläsern zu tun zu haben. Die Staatsanwaltschaft wartet aktuell noch auf ein Gutachten, denn in der Wohnung des Mannes wurde Rattengift gefunden und es läuft eine Auswertung, ob es ident mit dem Gift ist, das in den manipulierten Gläsern gefunden wurde. Nach einer tödlichen Kuhattacke vergangenen Sonntag in Oberlienz in Osttirol, bei der eine Frau ums Leben gekommen ist und ihr Ehemann schwer verletzt wurde, hat die Tiroler Landwirtschaftskammer heute daran erinnert, wie sich Wanderer im Umgang mit Weidevieh verhalten sollten. Wesentlich sei es, Respekt vor den Tieren zu haben, genügend Abstand zu halten, mindestens 10 Meter, und auf Weideflächen immer auf den beschilderten Wegen zu bleiben. Und ganz wichtig, Hunde immer an der Leine zu führen. Das österreichische KI-Startup MEAI aus Linz wird von einer der größten KI-Firmen Europas übernommen, dem französischen Tech-Unternehmen Mistral AI, das quasi Europas Gegenspieler zu etwa OpenAI ist. Über den Kaufpreis spricht man offiziell noch nicht, in Branchenkreisen ist aber von mehreren 100 Millionen Euro die Rede.
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